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1: Ich bin Justin Hamm. Den neuen Weltrekord beim Schwimmen über 1500 Meter Freistil hält nun ein 19 Jahre alter Athlet aus Deutschland. Johannes Liebmann hat bei der Schwimm-EM in Paris seine zweite Goldmedaille gewonnen. 14 Minuten und knapp 27 Sekunden schneller war zuvor noch niemand. Im ZDF sagte Liebmann:
2: Das war das Ziel, dass ich einmal von vorne weg mein Ding mache, schnell angehe. Dass es wehtun wird, war mir eigentlich auch klar. Ja, aber am Ende dann die Zeit zu sehen, das war nochmal was ganz anderes. Unglaublich.
1: Und auch bei der Leichtathletik-EM in Birmingham gab es deutsches Gold für Speerwerfer Julian Weber. Am 1. September startet das neue Ausbildungsjahr und wer noch eine Stelle sucht, hat gute Chancen. Rund 162.000 Ausbildungsplätze sind aktuell unbesetzt, sagt die Chefin der Bundesagentur für Arbeit, Nahles. Sie betont, eine Ausbildung lohne sich, auch weil dann die Wahrscheinlichkeit sinke, später arbeitslos zu werden. Nahles ist allerdings auch beunruhigt, weil immer weniger Betriebe Ausbildungsplätze anbieten. Aufatmen auf Sizilien. Der Flughafen von Catania hat heute Nachmittag wieder geöffnet. Eine Woche lang war er dicht, weil der Ätna ausgebrochen war. Jetzt ist die vulkanische Aktivität zurückgegangen und der Flugbetrieb läuft wieder. Tausende Urlauber hatten die ganze Woche auf der Insel festgesessen, weil Flüge von und nach Catania gestrichen waren. Kurz vor Hawaii hat sich der Tropensturm Lala zu einem Hurricane verstärkt, mit Windgeschwindigkeiten von bis zu 120 km/h. Meteorologen gehen davon aus, dass er dicht an der Hauptinsel vorbeizieht. Die Ausläufer haben aber schon jetzt für Chaos gesorgt. Bäume sind umgestürzt, Straßen mussten gesperrt werden und rund 10.000 Haushalte sitzen derzeit ohne Strom da. Es ist mal mehr, mal weniger bewölkt und ab und zu kommt auch ein Schauer runter. Im Nordwesten Bayerns ziehen in den frühen Morgenstunden Regen und Gewitter auf. Die Tiefstwerte, die liegen aktuell bei 21 bis 14 Grad. Tagsüber bekommen wir dann einen Mix aus Wolken und weniger Sonne als in den letzten Tagen. Schauer und Gewitter sind vor allem vormittags und wieder zum Abend hin dabei. Die Höchstwerte 26 bis 32 Grad.
3: Hallo, hier ist Jan aus der Alpenwelle Verkehrsredaktion. Alles im grünen Bereich, freie Fahrt für euch. Die Alpenwelle wünscht gute Fahrt.
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1: Ich bin Justin Hamm. Bundespräsident Steinmeier hat zum Schutz queerer Menschen aufgerufen. In einem Gastbeitrag für Zeit Online schreibt er, alle müssten ihren eigenen Weg gehen können, ohne Angst und mit Stolz, auch in der Öffentlichkeit. Bei einem islamistischen Anschlag auf den CSD in Berlin war Ende Juli ein Mann mit einem Auto in eine Menschengruppe gefahren. Steinmeier sagt, queere Menschen tragen schon seit geraumer Zeit ein wachsendes Risiko, Opfer von feindlichen Herabsetzungen, Anfeindungen und Straftaten zu werden. Immer mehr Syrerinnen und Syrer verlieren ihren Flüchtlingsstatus bei uns. Im ersten Halbjahr ist es bei fast einem Viertel der über 8000 überprüften Fällen zum Widerruf oder Zurücknahme gekommen. Grund ist meist, dass sich die Lage in Syrien seit dem Sturz von Machthaber al-Assad verändert hat. Die Behörden prüfen inzwischen auch, ob die Betroffenen sich in Syrien selbst versorgen können oder ein familiäres Netzwerk haben. Das Niedrigwasser in den Flüssen könnte dazu führen, dass die Bahn wieder alte Güterwaggons auf die Schiene stellt. DB Cargo will sie reaktivieren, um ausfallende Schiffstransporte zu kompensieren. Das berichtet die Rheinische Post. Thomas Bremser berichtet.
2: 900 Güterwagen könnte die Bahn mobilisieren, das entspräche einer Ladung von 200 Schiffen. Die können derzeit kaum noch Ladung transportieren, weil zu wenig Wasser in den Flüssen ist. Darum will Verkehrsminister Bilger Schiffsfracht auf Schienen und Straßen verlagern. Einige Bundesländer haben deshalb schon das Lkw-Verbot an Sonntagen gelockert.
1: Immer wieder warnt die DLRG vor den Gefahren am Badesee und wie schnell es geht, hat sich am Abend wieder in Kirchheim bei München gezeigt. Zwei 8 und 15 Jahre alte Mädchen spielten im Uferbereich des Heimstettener Sees und gerieten plötzlich unter Wasser. Warum, ist noch unklar. Einsatzkräfte und Helfer bargen die Mädchen und leiteten Reanimationsmaßnahmen ein. Beide schwebten zunächst in Lebensgefahr. Es ist mal mehr, mal weniger bewölkt und ab und zu kommt auch ein Schauer runter. Im Nordwesten Bayerns ziehen Regen und Gewitter auf. Im Tagesverlauf bekommen wir dann einen Mix aus Wolken und weniger Sonne als in den letzten Tagen. Schauer und Gewitter sind vor allem vormittags dabei und auch zum Abend hin. Die Höchstwerte, die liegen heute bei 26 bis 32 Grad.
3: Hallo, hier ist Silvia aus der Alpenwelle Verkehrsredaktion. Das sind doch mal gute Nachrichten. Dein Weg ist frei. Die Alpenwelle wünscht gute Fahrt.
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1: Ich bin Justin Hamm, guten Morgen. Die Gewerkschaft Verdi fordert, Pflegeeinrichtungen besser auf heiße Temperaturen vorzubereiten. Bund und Länder müssten ein Sofortprogramm auflegen, heißt es aus dem Verdi-Bundesvorstand. Jan-Henner Reitze berichtet.
2: Ein Großteil der Pflegeheime in Deutschland sei nicht auf hohe Temperaturen vorbereitet. Hitze sei für Beschäftigte unerträglich und für Bewohnerinnen und Bewohner lebensgefährlich, argumentiert die Gewerkschaft. Mehr Klimaanlagen und energetische Sanierung mit Geld vom Staat sollen die Bedingungen verbessern. Das wird auch schon von anderen Seiten gefordert.
1: Wir bleiben beim Thema Hitze. Ein riesiger Waldbrand in Belgien steht nahe an der deutschen Grenze. Im Ort Monschau in NRW werden mögliche Evakuierungen vorbereitet. Die Einsatzkräfte äußerten sich in der Nacht nun aber optimistisch, dass die Flammen nicht auf bewohnte Gebiete treffen. Felder wurden vorsorglich gewässert. Am 1. September startet das neue Ausbildungsjahr und wer noch eine Stelle sucht, hat gute Chancen. Rund 162.000 Ausbildungsplätze sind aktuell unbesetzt, sagt die Chefin der Bundesagentur für Arbeit, Nahles. Sie betont, eine Ausbildung lohne sich, auch weil dann die Wahrscheinlichkeit sinke, später arbeitslos zu werden. Nahles ist allerdings auch beunruhigt, weil immer weniger Betriebe Ausbildungsplätze anbieten. Ein Flugzeug der Vietnam Airlines ist kurz nach dem Start vom Münchner Flughafen wieder umgekehrt und gelandet. Es waren Schäden an Reifen und Fahrwerk aufgefallen. Warum ist noch unklar? Weil das beschädigte Flugzeug abgeschleppt werden musste, wurde die nördliche Start- und Landebahn vorübergehend gesperrt. Flüge mussten somit alle von der südlichen Bahn abgefertigt werden. Dadurch kam es zu Verspätungen. Es ist mal mehr, mal weniger bewölkt und ab und zu kommt auch ein Schauer runter. Im Nordwesten Bayerns ziehen Regen und Gewitter auf. Im Tagesverlauf bekommen wir dann einen Mix aus Wolken und weniger Sonne als in den letzten Tagen. Schauer und Gewitter sind vor allem vormittags dabei und auch zum Abend hin. Die Höchstwerte, die liegen heute bei 26 bis 32 Grad.
3: Guten Morgen, hier ist Silvia aus der Alpenwelle Verkehrsredaktion. Wir haben die besten Verkehrsmeldungen für euch, nämlich keine. Die Alpenwelle wünscht gute Fahrt.
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1: Ich bin Helen Martin. Guten Morgen. Den neuen Weltrekord beim Schwimmen über 1500 Meter Freistil hält nun ein 19 Jahre alter Athlet aus Deutschland. Johannes Liebmann hat bei der Schwimm-EM in Paris seine zweite Goldmedaille gewonnen. 14 Minuten und knapp 27 Sekunden, schneller war zuvor niemand. Im ZDF hat Liebmann gesagt:
2: Das war das Ziel, dass ich einfach von vorne weg mein Ding mache, schnell angehe. Dass es wehtun wird, war mir eigentlich auch klar. Ja, aber am Ende dann die Zeit zu sehen, das war nochmal was ganz anderes. Unglaublich.
1: Und auch bei der Leichtathletik-EM in Birmingham gab's deutsches Gold für Speerwerfer Julian Weber. Weiter herrscht Ausnahmezustand in Nordrhein-Westfalen. Wegen eines großen Waldbrands in Belgien bereitet sich die Stadt Monschau auf mögliche Evakuierungen vor. Die Stadt richtet vorsorglich Notunterkünfte ein. In der Nacht hat sich die Aussicht etwas verbessert. Einige Kräfte konnten in die Pause geschickt werden. Der Brand im Hohen Venn hat bereits 2700 Hektar erfasst. Belgien hat die EU um Hilfe gebeten. Immer wieder warnt die DLRG vor den Gefahren am Badesee. Und wie schnell es geht, hat sich am Abend in Kirchheim bei München gezeigt. Zwei 8 und 15 Jahre alte Mädchen spielten im Uferbereich des Heimstettener Sees und gerieten plötzlich unter Wasser. Warum ist noch unklar. Einsatzkräfte und Helfer bargen die Mädchen und leiteten Reanimationsmaßnahmen ein. Beide schwebten zunächst in Lebensgefahr. Marokkos Polizei hat gestern mehr als 100 Migranten beim Versuch gestoppt, nach Ceuta zu gelangen. Zuvor hatten Aufrufe in sozialen Netzwerken zu einem erneuten Massenandrang aufgerufen. Die Menschen hoffen, bei einer Ankunft in der spanischen Exklave Asyl in der EU zu bekommen. Ende Juli waren bis zu 80.000 Migranten nach Ceuta gekommen. Fast 100 Menschen starben im Meer. Es wird heute ein Mix aus Wolken und Sonne, allerdings mit weniger Sonne als zuletzt. Schauer und Gewitter erwarten uns in der Früh und am Abend. Die Temperaturen erreichen später trotzdem noch sommerliche 26 bis 32 Grad. Morgen ziehen sich die Schauer und Gewitter Richtung Alpen zurück und die Sonne kommt zum Zug. Es kühlt auf rund 25 Grad ab.
3: Guten Morgen, hier ist Silvia aus der Alpenwelle Verkehrsredaktion. Von uns gibt's grünes Licht. Alles frei. Die Alpenwelle wünscht gute Fahrt.
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1: Ich bin Helen Martin. Guten Morgen. Die Energiekosten belasten Haushalte in Ostdeutschland auch weiter stärker als die im Westen. Das ist bei einer Auswertung des Vergleichsportals Verivox rausgekommen. Da heißt es, Kaufkraft bereinigt, liegen die Ausgaben für Wärme, Strom und Kraftstoff im Osten im Schnitt um 16% höher, 2.973 Euro statt 2.545 Euro im Westen. Die Lage in der Stadt Monschau in NRW spitzt sich zu. Der große Waldbrand in Belgien breitet sich weiter aus und Monschau liegt direkt an der Grenze. Mittlerweile sind die Flammen nur noch etwa 3 Kilometer von der deutschen Grenze entfernt. Die Menschen sollen teilweise schon mal vorsichtshalber ihre Häuser verlassen. In Hürtgenwald können die Menschen dagegen vorsichtig aufatmen. Laut den Behörden hat sich die Lage dort deutlich entspannt. In Bayern sinkt das persönliche Demenzrisiko. Das zeigen Daten der Krankenkasse AOK. Demnach lag der Anteil der an Demenz erkrankten Menschen in Bayern 2024 bei 3,2%. 2015 waren es noch 3,8%. Die AOK sagt aber auch, dass immer mehr Leute in die Risikogruppe für Demenz fallen. Das liege an der höheren Lebenserwartung und daran, dass die geburtenstarken Jahrgänge, also die Babyboomer, jetzt ins höhere Alter kommen. Und dann schauen wir noch zur Schwimm-EM in Paris. Da ist der erst 19 Jahre alte Johannes Liebmann sensationell zu Gold über 1500 Meter Freistil geschwommen und hat dabei mal eben den Weltrekord geknackt. Und bei der Leichtathletik-EM in Birmingham hat Speerwerfer Julian Weber Gold geholt, Silber ging an Nick Tum. Und auch die Männerstaffel über 4x100 Meter durfte über Silber jubeln. Es wird heute ein Mix aus Wolken und Sonne, allerdings mit weniger Sonne als zuletzt. Schauer und Gewitter erwarten uns in der Früh und am Abend. Die Temperaturen erreichen später trotzdem noch sommerliche 26 bis 32 Grad. Morgen ziehen sich die Schauer und Gewitter Richtung Alpen zurück und die Sonne kommt zum Zug. Es kühlt auf rund 25 Grad ab.
2: Guten Morgen, hier ist Silvia aus der Alpenwelle Verkehrsredaktion. Nix los, ihr kommt überall prima durch. Die Alpenwelle wünscht gute Fahrt.
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1: Ich bin Helen Martin. Guten Morgen. Gute Nachrichten aus Hüttgenwald in NRW. Da hat sich die Waldbrandlage entspannt. Am Abend konnten die Einwohner des Ortsteils Gai in ihre Häuser zurück. Anders schaut es dagegen in Monschau aus, das ebenfalls in NRW und vor allem direkt an der belgischen Grenze liegt. In Belgien breitet sich nämlich ein Waldbrand immer weiter aus. Die Stadt Monschau hat den Bewohnern von mehreren Ortsteilen empfohlen, schon mal vorsichtshalber ihre Häuser zu verlassen. Immer mehr Menschen aus Syrien verlieren ihren Schutzstatus. Angaben der Bundesregierung zeigen, im ersten Halbjahr traf das fast jeden vierten Syrer, der überprüft wurde. Vor einem Jahr war es nur einer von 27. Grund ist die bessere Lage in Syrien seit dem Sturz von Machthaber Assad. Seitdem haben auch weniger Syrerinnen und Syrer einen Asylantrag gestellt. Außerdem gehen mehr freiwillig zurück in die Heimat. Auf den Straßen in Bayern könnte es heute ordentlich voll werden. In mehreren Bundesländern gehen nämlich die Sommerferien zu Ende, zum Beispiel in Sachsen, Sachsen-Anhalt und Thüringen. Und da fahren viele durch Bayern durch, wenn sie aus dem Süden Richtung Heimat wollen. Dazu kommt noch, dass das Lkw-Fahrverbot für Sonntage aktuell nicht gilt. Den neuen Weltrekord beim Schwimmen über 1500 Meter Freistil hält jetzt ein 19 Jahre alter Athlet aus Deutschland. Johannes Liebmann hat bei der Schwimm-EM in Paris seine zweite Goldmedaille gewonnen. 14 Minuten und knapp 27 Sekunden. Schneller war zuvor niemand. Im ZDF hat Liebmann gesagt:
2: Das war das Ziel, dass ich einmal von vorne weg mein Ding mache, schnell angehe. Dass es wehtun wird, war mir eigentlich auch klar. Ja, aber am Ende dann die Zeit zu sehen, das war nochmal was ganz anderes. Unglaublich.
1: Und auch bei der Leichtathletik-EM in Birmingham gab es deutsches Gold für Speerwerfer Julian Weber. Es wird heute ein Mix aus Wolken und Sonne, allerdings mit weniger Sonne als zuletzt. Schauer und Gewitter erwarten uns in der Früh und am Abend. Die Temperaturen erreichen später trotzdem noch sommerliche 26 bis 32 Grad. Morgen ziehen sich die Schauer und Gewitter Richtung Alpen zurück und die Sonne kommt zum Zug. Es kühlt auf rund 25 Grad ab.
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4: Guten Morgen, hier ist Silvia aus der Alpenwelle Verkehrsredaktion. Freie Fahrt auf allen Wegen durch unser schönes Voralpenland. Die Alpenwelle wünscht gute Fahrt.
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1: Wieder. Sie haben alles getan, was in Ihrer Macht stand. Sie waren sehr hilfsbereit.
2: Stier.
1: Ein großes Ziel lockt Sie heute aus der Reserve. Aber alleine werden Sie es nicht erreichen.
3: Zwilling.
1: Noch geht nicht alles nach Wunsch. Für manche Entbehrung werden Sie aber reichlich entschädigt.
2: Krebs.
1: Sie werden eine Enttäuschung erleben. Aber dieser Kummer wird sich rasch legen. Sie steuern den richtigen Kurs.
3: Löwe.
1: Ihnen steht eine Reihe von glücklichen Stunden ins Haus. Sie werden mehr inneres Gleichgewicht entwickeln.
2: Jungfrau.
1: Sie sollten heute unbedingt auf Ihren Instinkt hören und danach handeln. Diplomatie ist eine leise Sprache.
3: Waage.
1: Sie können heute den Kern eines privaten Problems mit viel Feingefühl knacken. Gespielte Selbstsicherheit nützt Ihnen wenig.
2: Skorpion.
1: Mit Training für Körper und Geist kommen Sie heute gut über die Runden. Halten Sie sich beweglich und fit.
3: Schütze.
1: Ihnen ist keine Hürde zu schwer. Schließlich kennen Sie Ihr Ziel ganz genau. Lassen Sie sich nicht abbringen.
2: Steinbock.
1: Heute meistern Sie alle Probleme mit Schwung. Kein Grund, mit schlechter Laune durch die Welt zu laufen.
3: Wassermann.
1: Wer wagt, gewinnt. Stellen Sie sich neuen Aufgaben.
2: Fische.
1: Nicht alles geht Ihnen heute so mühelos von der Hand. Von dem, was Sie heute tun, hängt in der Zukunft viel ab.
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0: Es wird heute ein Mix aus Wolken und Sonne, allerdings mit weniger Sonne als zuletzt. Schauer und Gewitter erwarten uns in der Früh und am Abend. Die Temperaturen erreichen später trotzdem noch sommerliche 26 bis 32 Grad. Morgen ziehen sich die Schauer und Gewitter Richtung Alpen zurück und die Sonne kommt zum Zug. Es kühlt auf rund 25 Grad ab.
1: Guten Morgen, hier ist Silvia aus der Alpenwelle Verkehrsredaktion. Freie Fahrt auf allen Wegen durch unser schönes Voralpenland. Die Alpenwelle wünscht gute Fahrt.
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1: Ich bin Helen Martin. Guten Morgen. Die SPD-Ministerinnen und Minister in der Bundesregierung machen Druck auf die Union. Wie der Spiegel berichtet, schlagen sie ein Aktionsprogramm gegen Hitze vor. Dabei geht es zum Beispiel um einen nationalen Hitzeplan, Änderungen im Bauplanungsrecht und den Schutz von Arbeitnehmern vor der Hitze. Die SPD-Minister wollen, dass der Klimaanpassungsschutz noch in dieser Wahlperiode ins Grundgesetz kommt. Das hatten CDU-Politiker diese Woche abgelehnt. Weil sich in Belgien ein großer Waldbrand ausbreitet, spitzt sich die Lage für die Menschen in der grenznahen Stadt Monschau in NRW zu. Das Feuer sei nur noch etwa 3 Kilometer von der deutschen Grenze entfernt, heißt es von der Stadt. Mehr dazu von Dirk Zeitler.
2: Die Stadt bittet die Bewohner einiger Ortsteile darum, sich auf eine mögliche Evakuierung vorzubereiten. Vorsorglich würden Löschmaßnahmen vorbereitet, damit im Falle eines Überspringens des Feuers auf deutsches Gebiet unmittelbar mit den Löscharbeiten begonnen werden kann. Ganz anders sieht die Situation im nur 20 Kilometer entfernten Hürtgenwald aus. Dort habe sich die Lage deutlich entspannt.
1: In Bayern hat es in diesem Jahr bisher deutlich weniger Maserfälle gegeben. Gesundheitsministerin Gerlach spricht von 6 Erkrankten. Letztes Jahr um die Zeit waren es 40. Gerlach begründet diesen starken Rückgang mit der Impfaufklärung in Bayern. Die CSU-Politikerin sagt aber auch, dass es bei der zweiten Masernimpfung von kleinen Kindern noch Nachholbedarf gibt. Und dann schauen wir noch zur Schwimm-EM in Paris. Da ist der erst 19 Jahre alte Johannes Liebmann sensationell zu Gold über 1500 Meter Freistil geschwommen und hat dabei mal eben den Weltrekord geknackt. Und bei der Leichtathletik-EM in Birmingham hat Speerwerfer Julian Weber Gold geholt, Silber ging an Nick Thum. Und auch die Männerstaffel über 4x100 Meter durfte über Silber jubeln. Wolken und kurze sonnige Phasen wechseln sich heute ab. Immer wieder kann es regnen oder auch mal gewittern. Vor allem jetzt am Vormittag und auch heute Abend. Das Ganze bei schwülwarmen 26 bis 32 Grad. Morgen ziehen sich die Schauer und Gewitter Richtung Alpen zurück und die Sonne kommt wieder mehr raus. Dazu wird es kühler als die letzten Tage mit ungefähr 25 Grad.
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4: Guten Morgen, hier ist Silvia aus der Alpenwelle Verkehrsredaktion. Nix los, ihr kommt überall prima durch. Die Alpenwelle wünscht gute Fahrt.
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1: Im Urlaub überschattet mittlerweile oft ein Ziel die eigentlichen Erlebnisse. Die Jagd nach dem perfekten Foto für den Instagram-Post. Das geht auch mir immer öfter so. Eine Begegnung auf der Zugspitze hat mir jetzt aber wieder gezeigt, dass Fotos eben mehr Bedeutung haben können, als in den sozialen Medien die eigenen Reisen zur Schau zu stellen. Auf der Zugspitze gibt es seit einem Jahr ein zweites Gipfelkreuz, und zwar extra für Selfies. Und da beobachte ich beim Warten die Französin Annabella und ihre Mutter. Sie machen eben keine Fotos von sich selbst. Stattdessen setzen sie eine ganze Schar kleiner Kuscheltiermäuse auf das Kreuz, drapieren sie vorsichtig und schießen Fotos von ihnen. Sie erzählen mir, dass eine Freundin der Mutter die erste Maus selbst genäht hat und seitdem sind ganz viele weitere dazugekommen. Die kommen jetzt mit auf Reisen und werden an den verschiedensten Orten fotografiert. Eben nicht für Instagram, sondern einzig für die Freundin der Mutter in der Heimat. Mich hat diese kleine Mäusefamilie daran erinnert, wie Momente tatsächlich zu etwas Wertvollem werden. Eben nicht, wenn möglichst viele sie mitverfolgen, sondern vor allem dann, wenn dieser eine wichtige Mensch daran teilhaben kann. In welcher Form auch immer. Lilly Krilka, katholische Redaktion.

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0: und kurze sonnige Phasen wechseln sich heute ab. Immer wieder kann es regnen oder auch mal gewittern. Vor allem jetzt am Vormittag und auch heute Abend. Das Ganze bei schwülwarmen 26 bis 32 Grad. Morgen ziehen sich die Schauer und Gewitter Richtung Alpen zurück und die Sonne kommt wieder mehr raus. Dazu wird es kühler als die letzten Tage mit ungefähr 25 Grad.
1: Guten Morgen, hier ist Silvia aus der Alpenwelle Verkehrsredaktion. Nix los, ihr kommt überall prima durch. 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
1: Ich bin Helen Martin. Nur noch ungefähr 3 Kilometer ist ein großer Waldbrand in Belgien von der Stadt Monschau in NRW entfernt. Die liegt direkt an der belgischen Grenze. Die Stadt hat den Bewohnern von mehreren Ortsteilen empfohlen, sich auf Evakuierungen vorzubereiten und ihre Häuser vorsichtshalber schon mal zu verlassen. Gute Nachrichten gibt's dagegen vom Waldbrand im Hürtgenwald. Da hat sich die Lage mittlerweile entspannt, auch wenn die Feuerwehr nach wie vor im Einsatz ist. Die neue Kanzleramtschefin Waken will die Geheimdienstreform schnell voranbringen. Der Bild am Sonntag hat die CDU-Politikerin gesagt, durch die neuen Befugnisse der Geheimdienste werde es mehr Sicherheit im Land geben. Die Reform sieht unter anderem vor, dass der Verfassungsschutz und der Bundesnachrichtendienst künftig mehr Daten sammeln und automatisiert auswerten dürfen. Die Opposition ist alarmiert, die Linke zum Beispiel spricht von einer neuen Geheimpolizei. Immer mehr Menschen aus Syrien wird in Deutschland der Status als Flüchtling aberkannt. Das hat die Bundesregierung auf Anfrage der Linken mitgeteilt. Die Zahlen sind im ersten Halbjahr deutlich gestiegen. Thomas Brockt berichtet.
2: Bei fast jedem vierten Flüchtling aus Syrien, der überprüft wurde, ist der Schutzstatus zurückgenommen oder widerrufen worden. Das passiert vor allem dann, wenn sich die Lage in der Heimat ändert. Nach dem Sturz von Machthaber Assad sind viele Geflüchtete freiwillig zurückgekehrt. Auch gibt es seitdem deutlich weniger, die in Deutschland Asyl beantragen.
1: Am Münchner Flughafen läuft der Betrieb mittlerweile wieder normal, nachdem es dort gestern einen Zwischenfall mit einer Maschine der Fluggesellschaft Vietnam Airlines gegeben hatte. Das Flugzeug war kurz nach dem Start wieder gelandet, mit kaputten Reifen und Schäden am Fahrwerk. Die Startbahn musste gesperrt werden, Reifenteile lagen auf dem Rollfeld. Nach wie vor ist unklar, wie es dazu gekommen ist. Wolken und kurze sonnige Phasen wechseln sich heute ab. Immer wieder kann es regnen oder auch mal gewittern. Vor allem jetzt am Vormittag und auch heute Abend. Das Ganze bei schwülwarmen 26 bis 32 Grad. Morgen ziehen sich die Schauer und Gewitter Richtung Alpen zurück und die Sonne kommt wieder mehr raus. Dazu wird es kühler als die letzten Tage mit ungefähr 25 Grad.
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4: Hallo, hier ist Jan aus der Alpenwelle Verkehrsredaktion. 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
1: So ein WG-Zimmer können sich wahrscheinlich die wenigsten leisten. Nähe Leopoldstraße, nur ein paar Meter zum Englischen Garten, schöne Dachterrasse mit Blick über München. Und darum geht's hier. Die Erzdiözese München und Freising hat ein besonderes Projekt gestartet. Eine Mitleb-WG.
2: Hier leben zwei Priester dauerhaft und jeweils für maximal ein Jahr zwei weitere Mitbewohner. Einer der Priester ist Klaus Hofstetter. In der Berufungspastoral hält er verschiedene Angebote für Menschen bereit, die auf der Suche sind. Doch er wollte auch eine längere Erfahrung ermöglichen.
3: Das haben wir jetzt hier mit der Mitleb-WG. Und das ist schon nochmal was anderes, weil man halt einfach im Alltag miteinander lebt. 24 Stunden auf 7 Tage. Da bekommt man mit, der andere ist total müde oder ist krank oder die Prüfungen stressen ihn super. Und all das so zu leben, dass es geistlich durchdrängt ist, weil wir achtsam miteinander umgehen und glauben, dass Gott mit uns was vorhat.
2: Genau das gefällt Florian Meidinger am Leben in der WG. Der 24 Jahre alte Theologiestudent ist froh, dass er immer jemanden zum Reden hat. Zum Beispiel, als er ein Praktikum in der Krankenhausseelsorge gemacht hat.
4: Das Praktikum hat ja auch was mit mir gemacht. Ich hatte Begegnungen und Erlebnisse, die ich so halt jetzt im Alltagsleben nicht habe. Also in der Klinik sind das einfach nochmal andere Themen, was das mit mir auch nochmal gemacht hat. Auch persönlich einfach. Also, aber tatsächlich auch einfach der Austausch an sich über diese Themen und dass es dafür Raum gibt.
2: Ein fester Termin in der Woche ist für diesen Austausch vorgesehen. Jeder teilt mit, was ihn so beschäftigt. Der zweite Priester in der WG, Robert Deiser, hat zuvor alleine gelebt. Die Mitleb-WG empfindet er als Bereicherung, auch wenn alle Bewohner sehr unterschiedlich sind.
5: Wir haben hier jemanden unter uns, der sehr fitnessbewusst ist, der jetzt mittags zum Beispiel gerade keine Kohlenhydrate isst. Das sind manchmal natürlich Herausforderungen und da gibt es einfach verschiedene Vorlieben und so. Oder man merkt zum Beispiel auch beim Humor, auch da unterscheiden wir uns manchmal und trotzdem gelingt es uns, dass wir gemeinsam lachen.
2: Und das ist wahrscheinlich das Wichtigste. Lydia Jäger, katholische Redaktion.
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0: Wolken und kurze sonnige Phasen wechseln sich heute ab. Immer wieder kann es regnen oder auch mal gewittern. Vor allem jetzt am Vormittag und auch heute Abend. Das Ganze bei schwülwarmen 26 bis 32 Grad. Morgen ziehen sich die Schauer und Gewitter Richtung Alpen zurück und die Sonne kommt wieder mehr raus. Dazu wird es kühler als die letzten Tage mit ungefähr 25 Grad.
1: Hallo, hier ist Jan aus der Alpenwelle Verkehrsredaktion. 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
1: Jetzt im Sommer ist doch der perfekte Zeitpunkt, daheim mal alles ein bisschen umzudekorieren. Couch woanders hin, vielleicht eine Wand streichen und ein paar neue Bilder aufhängen. Und wer Lust hat auf richtige Kunst, die gibt's zum Beispiel bei Alexandra Mali. Sie arbeitet in der Stadtbücherei in Dachau und hat da den Schlüssel zur Artothek.
2: Eine Artothek ist ein Ort, wo Kunstwerke, bei uns im Besonderen Bilder, ausgeliehen werden können, wie die anderen Medien, die es in den Büchereien gibt, auch. Wir haben jetzt in unserer Artothek speziell nur Bilder von Dachauer Künstlern, weil Dachau ja als Künstlerstadt gilt und sich auf die Fahne geschrieben hat, dass diese Künstler bei uns besonders herausgestellt werden sollen.
3: Ausleihen geht dann auch mit dem Büchereiausweis aus Dachau. Aber im Gegensatz zu den Büchern müssen die Bilder nicht nach 4 Wochen zurückgegeben werden.
2: Bei uns ist die Leihfrist auf ein halbes Jahr ausgelegt. Es kann auch verlängert werden und in dem Fall bei Kunstwerken so oft man möchte, außer es wäre jetzt von jemandem anderen vorbestellt, kommt natürlich auch vor. Aber ansonsten haben wir Kunstwerke, die wirklich schon 10, 15 Jahre bei Kunden zu Hause hängen.
3: Und in der Artothek ist dann auch für jeden Geschmack etwas Passendes dabei.
2: Also es gibt bei uns wirklich alles. Also wir haben von Ölmalerei, alte Dachauer Landschaften bis hin zu modernen Grafiken in Tusche oder Schwarz-Weiß. Also wirklich alles, was so das Herz begehrt. Also es ist wirklich so, dass bei uns jeder ein Kunstwerk finden kann.
3: Das Angebot ist perfekt, um einfach mal zu testen, was gut in die Wohnung und zum eigenen Leben passt.
2: Wir haben auch Kunden, die nehmen sich 2, 3 Bilder mit nach Hause, hängen sie an die Wand und bringen dann 2 wieder zurück und sagen, die waren es nicht, aber das dritte behalte ich. Wir haben auch Kunden, die jahrelang dasselbe Bild zu Hause hängen haben und schon von ihrem Bild sprechen, nicht mehr von einem Bild aus der Artothek, die sich also ganze Wände oder ganze Wohnräume danach gestaltet haben.
3: Die Bilder gibt's auch in einem Online-Katalog. Also daheim aussuchen, anrufen, abholen und dann aufhängen. Linda Burkhardt, katholische Redaktion.
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1: Ich bin Helen Martin. Die Feuerwehr in Monschau zieht ihre Einsatzkräfte zurück. Die Lage rund um den Waldbrand an der belgischen Grenze habe sich entspannt. Von rund 90 Kräften seien mittlerweile noch 20 vorsorglich vor Ort. Die Feuerfront im belgischen Hohenfenn hatte sich der Grenze genähert. Rund 5000 Anwohner waren zur möglichen Evakuierung aufgerufen worden. Diese Warnung will die Stadt nun bald zurücknehmen. Die Bundesregierung will den Verfassungsschutz und den Bundesnachrichtendienst aufrüsten, und zwar schnell. Nach Kanzleramtsministerin Waken drängt auch die SPD darauf, dass die vom Kabinett beschlossene Reform der Nachrichtendienste schnell umgesetzt wird. SPD-Parlamentsgeschäftsführer Wiese hat das in der Rheinischen Post mit der Bedrohung durch Russland begründet. Durch die Reform sollen Geheimdienste künftig Daten stärker sammeln und automatisiert auswerten können. Ein spanischer Kampfjet hat im Auftrag der NATO eine Drohne über Rumänien abgeschossen. Wie das rumänische Verteidigungsministerium mitgeteilt hat, war die Drohne am frühen Morgen bemerkt worden. Sie kam aus dem Luftraum von Moldau. Wer dafür verantwortlich ist, hat das Ministerium nicht gesagt. Es war bereits die vierte Drohne, die in diesem Jahr über Rumänien abgeschossen wurde. Am Münchner Flughafen läuft der Betrieb heute wieder ganz normal. Gestern hatte es einen Zwischenfall einer Maschine von Vietnam Airlines gegeben. Eine Start- und eine Landebahn waren zeitweise gesperrt. Mehr dazu von Julia Wasselkopf.
2: Kurz nach dem Start war die Maschine von Vietnam Airlines am Nachmittag wieder nach München zurückgekehrt. Am Flugzeug wurden Schäden an Reifen und Fahrwerk festgestellt. Weil es nicht mehr selbst rollen konnte, wurde es in einen Hangar geschleppt. Auf dem Rollfeld mussten Reifenteile eingesammelt und Schäden an der Fahrbahn repariert werden.
1: Wolken und kurze sonnige Phasen wechseln sich heute ab. Immer wieder kann es regnen oder auch mal gewittern. Vor allem jetzt am Vormittag und auch heute Abend. Das Ganze bei schwülwarmen 26 bis 32 Grad. Morgen ziehen sich die Schauer und Gewitter Richtung Alpen zurück und die Sonne kommt wieder mehr raus. Dazu wird es kühler als die letzten Tage mit ungefähr 25 Grad.
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4: Hallo, hier ist Jan aus der Alpenwelle Verkehrsredaktion. Bei uns im Sendegebiet sieht's aktuell sehr gut aus. Alles frei. 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
1: Planeten kreisen um Sterne. So weit, so normal. Jetzt stellt euch aber mal einen Planeten vor, der einfach so völlig allein durchs Universum treibt. Ohne Sonne, ohne Licht, ohne Umlaufbahn. Ihr habt's euch wahrscheinlich schon gedacht, sowas gibt es wirklich. Diese Planeten werden Rogue Planets genannt, also herumirrende Planeten. Wie kann das sein? Da gibt es zwei Möglichkeiten. Entweder entstehen sie wie ganz normale Planeten in einem Sonnensystem, werden dann aber durch eine Kollision oder durch die Schwerkraft anderer Planeten aus der Bahn geworfen. Oder sie entstehen ganz allein, direkt aus einer Gaswolke, so wie ein Stern. Allein in unserer Milchstraße könnten Milliarden dieser herrenlosen Planeten unterwegs sein, vielleicht sogar mehr als Sterne. Sie sind schwer zu entdecken, weil sie kein Licht aussenden, aber Astronomen haben da so ihre Methoden. Und wie sieht das aus mit Leben auf solchen Einzelgängerplaneten? Das klingt erstmal unmöglich, denn tja, keine Sonne, kein Licht, keine Wärme. Aber ganz ausgeschlossen ist es nicht. Einige Rogue Planets könnten unter einer dicken Eisschicht flüssiges Wasser haben, flüssig gehalten durch eigene Restwärme oder radioaktive Prozesse. Rogue Planets sind das stille Gegenstück zu den leuchtenden Sternen. Kaum sichtbar, einsam und geheimnisvoll.
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0: Wolken und kurze sonnige Phasen wechseln sich heute ab. Immer wieder kann es regnen oder auch mal gewittern. Vor allem jetzt am Vormittag und auch heute Abend. Das Ganze bei schwülwarmen 26 bis 32 Grad. Morgen ziehen sich die Schauer und Gewitter Richtung Alpen zurück und die Sonne kommt wieder mehr raus. Dazu wird es kühler als die letzten Tage mit ungefähr 25 Grad.
1: Hallo, hier ist Jan aus der Alpenwelle Verkehrsredaktion. Bei uns im Sendegebiet sieht's aktuell sehr gut aus. Alles frei. Die Alpenwelle wünscht gute Fahrt.
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3: Es ist zwar noch ein bisschen hin und bis dahin stehen bei Wiese Rocks noch viele Konzerte auf dem Programm, aber diesen Termin könnt ihr euch schon mal rot im Kalender anstreichen. Zum Abschluss der diesjährigen Wiese Rocks Sommerkonzerte kommt am Freitag, dem 4. September, die Band Flatout an die Seepromenade nach Bad Wiese. Die vier Musiker stehen für mehrstimmigen Gesang, eine energiegeladene Live-Show und eine richtig große musikalische Bandbreite. Mit dabei sind Oldies aus den 50er und 60er Jahren, Rock'n'Roll, Fox, Boogie Woogie und natürlich auch aktuelle Party-Hits. Flatout ist außerdem seit 2010 regelmäßig mit Auftritten auf dem Münchner Oktoberfest verbunden. Flatout live am 4. September um 19 Uhr an der Seepromenade in Bad Wiessee. Der Eintritt ist frei.
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1: Ich bin Helen Martin. Im Osten von Ungarn ist ein polnischer Reisebus verunglückt. 12 Menschen sind dabei ums Leben gekommen. Laut dem Rettungsdienst wurden außerdem 47 Menschen verletzt, 10 von ihnen schwer. Wie die Polizei mitgeteilt hat, war der Bus auf einer Autobahn etwa 140 Kilometer östlich von Budapest von der Fahrbahn abgekommen und in den Straßengraben gestürzt. Offenbar war der Fahrer am Lenkrad eingeschlafen, er wurde festgenommen. Gute Nachrichten aus Monschau an der belgischen Grenze. Die Feuerwehr dort fährt ihren Einsatz zurück, weil sich die Waldbrandlage entspannt hat. In Belgien brennt ein Waldstück extrem nah an der Grenze zu NRW, wo auch Monschau liegt. Die Stadt hatte deshalb tausende Bewohnerinnen und Bewohner dazu aufgerufen, sich auf eine Evakuierung einzustellen. Diese Warnung soll bald aufgehoben werden. Seit der Nacht habe sich die Feuerfront nämlich nicht weiter auf Monschau zubewegt, heißt es. In Bayern sind in diesem Jahr bisher deutlich weniger Menschen an Masern erkrankt als letztes Jahr in dem Zeitraum. 6 registrierte Masernfälle gab es laut dem bayerischen Gesundheitsministerium bislang. Letztes Jahr um die Zeit waren es 43. Gesundheitsministerin Gerlach freut, sie macht die konsequente Impfaufklärung für den starken Rückgang verantwortlich. Amanal Petros ist Marathon-Europameister. In Birmingham hat der 31-Jährige mit einem Meisterschaftsrekord von 2 Stunden, 9 Minuten und 11 Sekunden Gold geholt, nach einem fast 20 Kilometer langen Sololauf. Es ist Petros erster großer Titel. Bei der WM letztes Jahr hatte er überraschend Silber geholt.
2: Vielen Dank und jetzt zuverlässig und genau das Alpmelle-Wetter. Ja, da haben wir heute einen Mix aus Wolken und Sonne. Am Nachmittag entstehen vom Werdenfelser Land und von den Osterseen her häufiger Schauer und Gewitter, die zum Teil auch kräftig ausfallen können. Dazu ist es schwül bei Höchsttemperaturen von 28 bis 31 Grad. Ja, und die weiteren Aussichten. Morgen starten wir mit Regen und Gewittern in den Montag. Zum Abend hin wird es dann morgen von München her wieder freundlicher. Nach etwas Regen am Dienstag gibt es am Mittwoch besonders in Bergnähe mehr Sonne. Die Temperaturen liegen morgen bei rund 20 Grad und steigen danach vorübergehend wieder an. Jetzt ist es gleich 3 Minuten nach 12 und die Alpenwelle Verkehrsredaktion meldet A8 Salzburg Richtung München zwischen Holzkirchen und dem Kreuz München Süd 12 Kilometer stockender Verkehr. Dann die B2 Weilheim-Mittenwald zwischen B11 und bei Grün und Mittenwald dort ist die Straße in beiden Richtungen behindert nach einem Unfall. Und die B307 Miesbach-Bayerisch-Zell ist zwischen Miesbach und Hausham in beiden Richtungen wegen einer Veranstaltung gesperrt. Und es gibt auch einige Blitzeranhänger und zwar gestern gemeldet in Miesbach ganz neu auf der Hauptstraße in Richtung Nordkreisel. Danach ein Blitzeranhänger in Bad Tölz am Lettenholz, in Greiling bei Bad Tölz am Feuerwehrheisel Stedauerner. Dann auch am Ortseingang von Penzberg von Bichl kommend und auch in Ried bei Kochel ein Blitzeranhänger. Haben Sie noch einen weiteren Blitzer gesehen oder einen Stau? 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Am besten per WhatsApp oder auch telefonisch.
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Mit dem Danubiermarsch von Julius Futschig darf ich Sie herzlich einladen zur Blasmusikstunde bei Radio Alpenwelle. Gespielt wurde dieser Traditionsmarsch von der Blaskapelle Agatha Ried aus der Nähe von Miesbach und Hausham. Denn hier in Agatha Ried wird heute kräftig gefeiert. Und zwar das 125-jährige Bestehen der Freiwilligen Feuerwehr Agatha Ried. Die Feuerwehren aus dem Landkreis Miesbach und die Ortsvereine ziehen in diesen Minuten gerade durch den Ort in einem Festzug mit historischen Feuerwehrfahrzeugen. Deshalb ist die Hauptstraße im Moment zwischen Miesbach und Hausham auch gesperrt. Die Autofahrer werden um Geduld gebeten. Ja, und danach, nach dem Festzug, wird die Agatha Ried der Blasmusik noch für beste Unterhaltung sorgen. Ja, und wie könnten wir aus dem Radiostudio besser grüßen als mit den Original-Obergreinern und der bekannten und beliebten Feuerwehrpolka?

0: So, und das war jetzt die Blaskapelle Brassaranka mit Musikern aus Oberösterreich, Niederösterreich und dem Salzburger Land. Von ihnen haben wir die Nepomuk-Polka von Franz Gerstbrein gehört. Und der Auftritt von Brassaranka, der gehörte am Freitagabend mit zu den Höhepunkten bei den Aidlinger Festtagen. Denn auch in Aidling am Rieksee, unweit von Murnau, ist heute der große Festsonntag. Die Musikkapelle Aidling-Rieksee feiert ihr 125-jähriges Bestehen und der Schützenverein sein 120-jähriges. Vor ungefähr einer Stunde ist der Festgottesdienst mit Pater Anselm Grün zu Ende gegangen. Und wie es jetzt weitergeht, das verraten uns jetzt Schützenvorstand Josef Wespi und Kapellmeister Max Bayer, die letzten Sonntag live zu Gast waren hier bei Radio Alpenmühle.
1: Anschließend ist nachher der Rückmarsch ins Festzelt und bei dem nachher im Zelt wieder wir aufspielen mit der Orlinger Musi.
2: Ja, der Festzug startet dann um 14 Uhr und nach dem Festzug spielt dann Blechpfiff im Zelt und zum Festausklang die Musikgruppe Schoferjanka.
0: Ja, und wir hören jetzt mehrere Kapellen, die bei den Aidlinger Festtagen dabei sind oder waren. Die Musikkapelle Habbach mit einem Sommermannachtswalzer, die Gruppe Blechpfiff, die Musikkapelle Seehausen und zuerst die Musikkapelle aus Obersöchering mit einem Marsch von Gottlieb Weisbacher. Gruß vom Stubaital, verbunden mit einem ganz herzlichen Glückwunsch zum Doppeljubiläum nach Aidling an den schönen Rieksee.

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0: Blasmusik bei Radio Altmühle um eine Minute vor halb eins. Das war die Musikkapelle aus Seehausen mit dem Staffelseemarsch und davor die Blasmusikformation Blechpfiff mit dem Stück Böhmische Mädchen sind klasse. Also ich kenne leider kein Madl aus Böhmen, ja, und da mir deswegen mit der netten Maus aus dem Oberland zufrieden geben. Ich glaube, da sind wir dann in dem Moment auch ganz gut bedient. Gibt ja ganz viele nette Damen da bei uns. Jedenfalls kann man Blechpfiff heute noch live erleben bei den Aidlinger Festtagen am Riegsee im Murnauer Land. Aber jetzt wird es wieder Zeit für ein kleines Stück Humor mit den Moosachern, gefolgt von einem dazu passenden Lied vom unvergessenen Sänger und Schauspieler Hans Löscher.
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2: Da ist ein Bauer in ein feines Lokal zum Essen eingeladen worden. Da hat es einen Rehbraten gegeben und schöne Zutaten und unter anderem auch ein Blaukraut. Jetzt würde ich das Blaukraut am Tisch stehen. Dann sagt der Bauer, hat er gesagt, sieh, was wollen Sie? Da sind ja tote Fliegen drin. Hat der Ober gesagt, mein lieber Herr, entschuldigen Sie, das sind keine toten Fliegen, das sind Rosinen. Der Bauer hat gesagt, ja, pfui Teufel, da waren wir ja tote Fliegen noch lieber.
3: Da hat ein Urlauber hat aus südlichen Ländern einen Papagei mitgebracht. Dann hat der Zollbeamte gesagt, Sie, den Papagei, den müssen Sie verzollen. Hat er gesagt, das habe ich gar nicht gewusst. Da sagen Sie mal, ja, da sagt, schauen Sie her, in meinem Buch steht drin, lebender Papagei 400 Mark Zoll. Ausgestopfter Papagei 20 Mark Zoll. Hat der Papagei gesagt, macht sie auch keinen Scheißdreck.

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Mit der Blaskapelle Alpendudler sind wir gleich wieder zurückgekehrt zur Blasmusik. Der Kellermeister heißt dieses Stück aus der Feder von Rolf Schneebiegel. Die Blaskapelle Alpendudler besteht aktuell aus 15 Musikantinnen und Musikanten. Sie alle haben sich voll und ganz der böhmisch-mährischen Musik verschrieben und versuchen bei ihren Auftritten, ihre Begeisterung für die Blasmusik an ihr Publikum weiterzugeben. Die Musikantinnen und Musikanten sind alle rund um das Tiroler Sellrheintal beheimatet. Und eben gehört die Aufnahme stammt aus ihrer zweiten CD Grüße aus Tirol, die beim Musikverlag Tirolis in Zell bei Innsbruck erhältlich ist. Und daraus jetzt hier auf der Alpmelle noch eine weitere Hörprobe, nämlich das hierzulande wohl bekannteste Lied aus unserem schönen Nachbarland Tirol.

Vorher haben wir hier auf der Alpenmelodie Blaskapelle Alpendudler gehört und jetzt gerade eine Gruppe mit ganz ähnlichem Namen, die deutlich älter ist, aus Bayern kam und die es schon längst nicht mehr gibt. Alfons Bauer und seine Almdudler mit dem Stück Auf zum Trachtenfest. Ja, die großen Trachtengaufeste liegen in diesem Jahr bereits hinter uns. Der Oberlandlergau hatte seins am 26. Juli in Willing bei Bad Aibling und der Oberländergau aus dem Werdenfelser Land am selben Tag in Garmisch. Im Neus-

0: Schwabgau gab es heuer kein Gaufest, weil sich kein ausrichtender Verein gefunden hat. Aber nächstes Jahr gibt es wieder eins, und zwar in Egling. Und die Trachtlerinnen und Trachtler vom Oberlandlergau, die freuen sich bereits jetzt auf ihr nächstes Gaufest 2027, das dann in Bayerisch Zell stattfindet. Aber auch wenn die großen Feste für heuer schon wieder rum sind, es gibt ja auch im Herbst, Winter und im Frühjahr allerhand andere Veranstaltungen unserer Trachtenvereine. Damit alle Trachtlerinnen und Trachtler aus ganz Bayern allbei gut informiert sind, dafür gibt's den Heimat- und Trachtenboten, der zweimal im Monat erscheint und in Traunstein hergestellt wird. Darin erfährt man, wo was los ist, wo plattelt, tanzt, Volksmusik macht oder Theater gespielt wird, wer geheiratet hat, wer in die Vorstandschaft neigeweiht worden ist und vieles mehr. Und bevor uns das Ruperti-Blech einen Traunsteiner Bordischen aufspielen wird, verrät uns Landespressewartin Anna Felbermeier, dass der Heimat- und Trachtenbote heuer ein rundes Jubiläum hat, das ganz besonders mit einer sehr ehrenwerten Person verbunden ist.
1: Zu einer außergewöhnlichen Leistung können wir Konrad Vogel in Traunstein ganz besonders danken. Unter seiner Anleitung jährte sich 2026 zum 60. Jahrestag die Herausgabe des Heimat- und Trachtenboten. Das ist das Mitteilungsblatt des Bayerischen Trachtenverbands, das alle zwei Wochen seine Leser erreicht. Konrad Vogel hat 1966 die Druckerei von seinem Großvater Dr. Konrad Adelmeier übernommen. Adelmeier hat die Zeitung bereits 1927 ins Leben gerufen. Inzwischen hat Konrad den Betrieb mit dem Druck des Trachtenboten an seinen Sohn Thomas übergeben. In all den Jahren gab es nicht eine Unterbrechung. Der Heimat- und Trachtenbote erscheint pünktlich zweimal im Monat und wird von Trachtler an die Vereinskameraden persönlich austragen oder von Chiemgau-Druck durch Postversand zugestellt. In den 60 Betriebsjahren von Konrad Vogel wurden 1440 Heimat- und Trachtenbotenerscheinungen mit je 16 Seiten gedruckt. Zu besonderen Ereignissen in der Trachtensache hat es bereits mehrfach Sonderausgaben gegeben. Auch viele Chroniken von Gauverbänden oder Trachtenvereinen wurden in den 60 Jahren Arbeitsleben von Konrad Vogel in seiner Druckerei in Traunstein hergestellt. Für jede Ausgabe des Heimat- und Trachtenboten, und das alle 14 Tage, bereitet Konrad Vogel seit 1966 den Druck vor. In den Anfangszeiten war noch sehr viel Handarbeit damit verbunden, die Artikel zum Sommer zum Tragen und an das Format anzupassen. Die Drucktechnik hat sich im Laufe der Zeit verändert und bietet uns heute viel Erleichterung. 1966 hat die Zeitung noch Oberländer Heimatbote geheißen und ist am 28. März 1971 in den Heimat- und Trachtenbote umbenannt worden. Mit großer Freude verkündete Konrad Vogel die Neuigkeit, dass der Heimat- und Trachtenbote zum 1. Januar 2008 in Farbe erscheint. Was war das damals für eine Freude? Heute ist selbstverständlich. Im neuen Digitalzeitalter 2022 hat der Heimat- und Trachtenbote ein neues Gesicht gekriegt. Das Layout und die allgemeinen Themen werden nun in Zusammenarbeit mit dem Sachgebiet Öffentlichkeitsarbeit für jede Ausgabe vorbereitet und abgestimmt. In gutem Einvernehmen geschieht das nach wie vor mit Konrad Vogel.

Gleich 12:55 Uhr, 1:05 mit der Kupferstecher-Polka von der Musikkapelle Niklas Reuth geht unsere Alpenblasmusikstunde wieder ganz langsam ihrem Ende entgegen. Von Niklas Reuth am Irschenberg ist es auch gar nicht mehr so weit nach Au bei Bad Aibling. Dort hat sich in früherer Zeit eine wildere Geschichte zugetragen, die uns der unvergessene Meier Fritz gleich nach eins in unseren beiden Volksmusikstunden in mehreren Teilen erzählen wird. Also eine wahre Geschichte. Einstimmend darauf wird uns jetzt daher noch die Musikkapelle aus Bad Feilenbach mit dem Marsch Die Jenbachtaler. Denn dort im Jenbachtal, rund um Au und den Auerberg, hat sich diese Geschichte einst zugetragen.

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1: Ich bin Helen Martin. Im Osten von Ungarn ist ein polnischer Reisebus verunglückt. 12 Menschen sind dabei ums Leben gekommen. Laut dem Rettungsdienst wurden außerdem 47 Menschen verletzt, 10 von ihnen schwer. Wie die Polizei mitgeteilt hat, war der Bus auf einer Autobahn etwa 140 Kilometer östlich von Budapest von der Fahrbahn abgekommen und in den Straßengraben gestürzt. Offenbar war der Fahrer am Lenkrad eingeschlafen, er wurde festgenommen. Gute Nachrichten aus Monschau an der belgischen Grenze. Die Feuerwehr dort fährt ihren Einsatz zurück, weil sich die Waldbrandlage entspannt hat. In Belgien brennt ein Waldstück extrem nah an der Grenze zu NRW, wo auch Monschau liegt. Die Stadt hatte deshalb tausende Bewohnerinnen und Bewohner dazu aufgerufen, sich auf eine Evakuierung einzustellen. Diese Warnung soll bald aufgehoben werden. Seit der Nacht habe sich die Feuerfront nämlich nicht weiter auf Monschau zubewegt, heißt es. In Bayern sind in diesem Jahr bisher deutlich weniger Menschen an Masern erkrankt als letztes Jahr in dem Zeitraum. 6 registrierte Masernfälle gab es laut dem bayerischen Gesundheitsministerium bislang. Letztes Jahr um die Zeit waren es 43. Gesundheitsministerin Gerlach freut, sie macht die konsequente Impfaufklärung für den starken Rückgang verantwortlich. Amanal Petros ist Marathon-Europameister. In Birmingham hat der 31-Jährige mit einem Meisterschaftsrekord von 2 Stunden, 9 Minuten und 11 Sekunden Gold geholt, nach einem fast 20 Kilometer langen Sololauf. Es ist Petros erster großer Titel. Bei der WM letztes Jahr hatte er überraschend Silber geholt.
2: Und jetzt zuverlässig und genau das Alpenwetter für unsere Region. Wolken und sonnige Phasen wechseln sich im Moment noch ab. Am Nachmittag entstehen vom Werdenfelser Land und von den Osterseen her häufiger Schauer und Gewitter, die zum Teil auch kräftig ausfallen können. Braucht die Natur dringend. Dazu ist es schwül bei Höchsttemperaturen von 28 bis 31 Grad. In der Nacht sind weitere Schauer und Gewitter unterwegs, die unsere Natur, wie gesagt, ganz, ganz dringend braucht. Bissel Wasser wenigstens, das von oben kommt. Die Temperaturen sinken in der Nacht auf 17 bis 15 Grad, also am besten abends nochmal gescheit durchlüften, sonst wird es vielleicht ein bisschen dampfig im Zimmer. Und die weiteren Aussichten: am morgigen Montag starten wir mit Regen und Gewittern. Zum Abend hin wird es dann morgen von München her wieder freundlicher. Nach etwas Regen am Dienstag gibt es am Mittwoch besonders in der Nähe der Berge wieder mehr Sonnenschein. Die Temperaturen liegen morgen bei rund 20 Grad und steigen danach vorübergehend in der neuen Woche wieder an. Jetzt haben wir es 2:02 und die Alpenwelle Verkehrsredaktion meldet, die A8 Salzburg Richtung München wieder mal so ein Dauerbrenner. Zur Urlaubszeit zwischen Holzkirchen und dem Autobahnkreuz München Süd 12 Kilometer stockender Verkehr. Auf der B2 Weilheim-Mittenwald zwischen der B11 bei Grün und Mittenwald Nord in beiden Richtungen ist ein Unfall passiert. Dort müssen Sie mit Behinderungen rechnen. Ebenso auch auf der B307 Miesbach-Bayerisch-Zell. Die Straße ist zwischen Miesbach und Hausham in beiden Richtungen nach wie vor wegen einer Veranstaltung gesperrt. Dort feiert die Freiwillige Feuerwehr Agatha Ried heute ihr 125-jähriges Bestehen. Da bittet man die Autofahrer natürlich absolut um Verständnis, auch wenn es vielleicht einmal ein bisschen eine Umleitung gibt. Naja, heute ist es nicht gar so heiß, da macht die Umleitung vielleicht nicht gar so viel aus. Ja, dann haben wir ein paar Blitzeranhänger, die alle beidseitig knipsen, und zwar in Miesbach auf der Hauptstraße in Richtung Nordkreisel. Dann auch ein Blitzeranhänger in Bad Tölz am Lettenholz. In Greiling bei Bad Tölz am Feuerwehrhaus ist ein Blitzeranhänger, ebenso wie am Ortseingang von Penzberg aus Richtung Bichl kommend. Und der letzte in Ried bei Kochel, auch hier bitte Fuß vom Gas. Ja, wissen Sie noch einen weiteren Blitzer oder Blitzeranhänger oder einen Stau? Die Nummer kennen Sie vielleicht, der direkte Draht zur Radio Alpenwelle, die 08041 799 und 4x4. Am besten und schnellsten geht's per WhatsApp oder man kann natürlich auch anrufen. Wie gesagt, nochmal die Nummer 08041 799 und 4x4. Ja, und für die Volks- und Blasmusikredaktion, wenn Sie uns irgendwas mitteilen möchten, dann bitte einfach eine E-Mail schicken an blasmusik@alpenwelle.de oder volksmusik@alpenwelle.de, also für redaktionelle Dinge. Fahren Sie vorsichtig durch diesen Sonntag. Wir wünschen eine gute und vor allen Dingen eine sichere Fahrt.
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2: Ja, und mit dem Zwergsang Drellinger März möchte ich Sie jetzt einstimmen auf zwei Volksmusikstunden, in denen es heute ums Wildern und Jagern geht.

Ja, das ist wahr. Leiden haben sie sich noch nie erkennen, die Jäger und die Waldschützen. Durchaus verständlich, denn die einen wurden vom Waldbesitzer dafür bezahlt, dass sie den Wald und den Wildbestand in Ordnung halten, und die anderen scherten sich darum gar nichts und lebten in vielen Fällen von der Wilderei. Und die Gesetze waren hart und streng. Und so kam es, dass sich die Jäger und die Wilderer draußen im Wald oder droben im Gebirg oft einen erbitterten Kampf lieferten, bei denen die einen die anderen oft gnadenlos über den Haufen geschossen oder übel zugerichtet haben. Aus diesen Vorkommnissen sind viele Lieder und Theaterstücke geschrieben worden, die meistens auf einer wahren Grundlage basieren. Das Tegernseer Tal, das Schlierachtal, der Isarwinkel, um nur einige Beispiele anzuführen, überall wo viele Wälder und Berge sind, hat es früher neben den Jägern auch zahlreiche Wildschützen gegeben. Auch im benachbarten Landkreis Rosenheim war es so, und dort führt uns der Weg heute hin, in die Gegend rund um Bad Aibling. Genauer gesagt in die Gegend zwischen Au am Wendelstein und dem Leitzachtal. Dort war auch der im Jahr 2020 viel zu früh verstorbene Musikant, Volksmusiksprecher und Rundfunkmoderator der Fritz Meirer daheim. Matthias, ein wilderer Drama, heißt ein musikalisch umrahmter Vortrag, den Fritz Meirer im Rahmen des Maxl-Rainer Kultursommers gehalten hat. Nacherzählt nach einer wahren Begebenheit aus dem 19. Jahrhundert aus Au am Wendelstein. Musikalisch begleitet wird die Erzählung von der Jenbach-Musi, von den Echtler Sängerinnen, von der Auerberger Stubenmusi, von Aufnahmen aus dem Oberbayerischen Volksmusikarchiv sowie von Hubert Huber an der Orgel und von Fritz Meirer selbst an der Maultrommel und auch von der Kräuter-Klarinettenmusi, die jetzt den Anfang macht.

Ich darf sehr ganz herzlich begrüßen, liebe Freunde, zu einer wunderbaren Wildschützengeschichte. Ich habe gar nicht gewusst, dass es so viele Interessierte gibt fürs Wildern. Die Mitwirkenden, da haben wir zuerst einmal die Erbachmusi, die Zither, das ist der Meierbäder, und dann der Huber Werner mit der Gitarre, die Petra Obermüller, die war früher mal aus Au und ist ausgewandert nach Bad Feilenbach. Erbachmusi, wir sagen ja nicht Jenbach. Wir sagen auch nicht, der Jenbach fließt durch Feilenbach, sondern wir sagen, der Erbach geht durch Feilenbach. Das ist genauso, wie der andere mal gefragt hat, hat er gesagt, wie geht denn der Rall? Dann hat er gesagt, das Rall geht nicht, sondern das fährt. Dann hat er gesagt, ja, wir fahrzen. Dann hat er gesagt, das geht schon. Das ist unsere Philosophie von dem bayerischen Dialekt. Das ist nicht so einfach. Erbach heißt Jenbach, aber jenseits sagen wir nicht, wir sagen ja nicht erseits, sondern wir sagen verdrängt. Also das ist unsere Geschichte. Und dann die drei Dirndln, die Echtler-Dirndln, habe ich gemeint, dass man Dirndln sagt, dann habe ich mit der Agnes geredet. Übrigens heißt da, jede heißt Keitel, bis auf die Agnes und Maria. Das sind Geschwister, das ist eigenartig. Und dann habe ich gesagt, seid ihr echter Dirndl noch oder sagt man da echter Sängerinnen? Na, dann ist gesagt, selbstverständlich Sängerinnen, wir haben ja schon 8 Kinder miteinander. Und das ist ein Applaus wert, kann man für mich machen. Ja, dann haben wir noch einen, das ist halt der Hubert. Und der Hubert, der hat in seinem Leben schon sehr vieles gelehrt. Also nicht gerade Maßkrieg, sondern auch 30 Jahre in der Hochschule für Musik. Und er kommt von der Volksmusik und das ist so wichtig. Und wir haben uns gestern einmal zusammengesetzt, alle miteinander, wie wir da auf der Bühne sind und haben musiziert miteinander. Und auf das freue ich mich heute am meisten. Ich glaube, das wäre ganz lustig. Und jetzt packen wir es. Jetzt die Wilderer-Geschichte, die sich da abgespielt hat. Bitte schön, seid zugehört. So

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bei uns daheim oder besser in Au und Umgebung. Da hat sich ein Waldschützendrama zugetragen, es ist kaum zum Glauben. Und trotzdem entspricht die ganze Geschichte der reinen Wahrheit. Da wird nichts dazu gemacht und auch nichts weggelassen. Wenn sich's einer ausdenkt hätte, dann darf man vielleicht sagen, das klingt eher wie ein kitschiger Heimatroman. Aber der Inhalt dieser Geschichte, ich möchte fast behaupten, der war filmreif. In den Jahren 1854 bis 1858, da haben wir in Au einen Landarzt gehabt, der diese wildere Geschichte aufgeschrieben hat und selber sogar zum Teil ein bisschen verwickelt war damit. Sein Name Dr. Johann Kraus, der übrigens eng mit dem Dr. Alois von Gutten befreundet war, der, wie wir wissen, mit König Ludwig II. Im See, im Starnberger See, umgekommen ist. Also sein Freund, der war bei uns vor 150 Jahren da in Au als Landarzt. In Au hat es ein Doktorhaus gegeben seit 1811 und das steht übrigens heute noch. Das ist direkt am Bach, an dem Eck, wo man zum heiligen Doktor Obi abbiegt. Übrigens, diesem Dr. Johann Kraus haben wir es zu verdanken, dass wir heute einiges mehr wissen, wie es damals vor 150 Jahren in Au ausgeschaut hat und zugegangen ist. Weil neben dieser Wilderer Geschichte hat er auch noch viele andere interessante Begebenheiten niedergeschrieben, die er selber natürlich alle erlebt hat. Er war ein Beobachter von Land und Leid, darf man sagen, und nebenbei nur ein guter Maler, wenn wir wissen. Die Leute sind mit Obstbrocker, Obstdörren, Dreschen, Flachsrösten und so weiter beschäftigt gewesen. Und damals, da hat man keine Zeit zum Kranksein. Das war in der Herbstzeit. Die Männer dreschen drauf los, so schwärmt er, dass eine wahre Freiheit ist überhaupt. Er ist begeistert von diesem kräftigen Menschenschlag. Und hin und wieder trifft man noch behoste Weiber mit langen Leitern, die noch Spätsobst brocken. Immerhin weiß man jetzt, dass in unserer Gegend vor 150 Jahren ungefähr unsere Weiberleute schon Tosen gehabt haben. Wie gesagt, so einen schönen Spätherbsttag hat unser Dr. Kraus ausgenutzt und hat einen Ausflug gemacht in Richtung Aarbergaufe. Und bei dieser herbstlichen Wanderung hat er eine Begegnung gehabt und das Ergebnis dieser Begegnung wird uns jetzt die nächsten zwei Stunden beschäftigen.

Der Dr. Kraus hat also einen Ausflug gemacht in Richtung Auerbergaffe und liegt jetzt ganz gemütlich im Moos und ist begeistert von der schönen Gegend, von den Bergen rundherum. Und er beschreibt die Raubvögel am Himmel, wie es in eine Kreise ziehen. Da kommt jetzt ein altes Weiberl daher und grüßt ganz freundlich und sagt: Ja, Doktor, was tust denn du da herum bei uns? Hast am Ende einen Patienten? Er fragt zurück: Ja, bist denn du da herum daheim? Freilich, sagt sie, freilich, gleich da trennt es mir Hütten. Jetzt hat sein Doktor eingeladen auf ein Schüssel Gasmühle und keine 200 Schritt weit weg, da war ihr Häusl. Halbert im Wald versteckt, ein kleines Gartel davor, umadum schöne Blume, alles war sauber, nett und einladend. Vor der Tür war eine Hausbank und da hat sie jetzt einen kleinen Tisch gebracht und einen Stuhl und die versprochene Gasmühle. Leider wisst man nicht genau, wo dieses Häusl war. Aber es muss irgendwo da drum gewesen sein. Pritschlapfen, Schmoderer, Hummihauser, Berger, Kornhub, Kretzerer da ume, am Waldrand entlang oder links ume Richtung Wildparting. Auf jeden Fall, da muss irgendwo das Häusl gewesen sein. Der Doktor hat sich also die Gasmühle schmecken lassen. Und das freundliche alte Weiberl hat's erzählen angefangen. Und hat erzählt und erzählt. Dr. Kraus schreibt wortwörtlich: Mir war es, als ob sie ein Bilderbuch vor mir aufschlüge. Denn das sogenannte alte Weiberl war als Jungsmädel die Braut von dem berühmt-berüchtigten Wildschützen Matthias aus Au. Und so hat er die ganze Tragödie quasi aus erster Hand erfahren.

Der Dr. Kraus schreibt also die Geschichte genauso auf, wie er es von dem alten Weiberl gehört hat. Und bleibt sogar dem Dialekt treu. Genauso, wie sie geredet hat. Und das finde ich ganz bemerkenswert, weil der Dr. Kraus war ein Augsburger, das heißt ein Schwabe. Und er hat großen Wert darauf gelegt, dass er es genauso niedergeschrieben hat, wie wir reden. Und da kommen Ausdrücke, die uns bekannt sind. Vielleicht von unseren Vätern oder Großvätern. Ich werde einen kurzen Absatz so lesen, wie es niedergeschrieben ist. Wir, dieses alte Weiberl und Dr. Kraus, die Geschichte erzählt hat von ihrem Matthias, von diesem Wildschützen. Sie war als 12-jähriges Kind in den Dienst getreten bei einem bösen Bauern und einer noch schieren Bäuerin, so hat sie erzählt. Mit 17 bin ich zu anderen Leuten gekommen und da hat's geheißen Arben, Arben und dazu Hungerlein. Mit 22 Jahren habe ich mit meinem Matthias ein Verhältnis angefangen. Vorher war ich alle brav und rechtschaffen gewesen. Der Matthias, mein Bub, war ein schöner Bursch, schneidig wie der Teufel. Aber ein Wildschütz, wie es keinen zweiten gegeben hat in der ganzen Gegend. Sonst war er schon recht gewesen. Kein Rauschlimme, kein Raufer oder kein Spieler. Und weil ich gar nicht so einen geringen Kost gekriegt habe, hat er mir oft eine Nudel oder ein Drumgesichts mitgebracht. Wie oft habe ich ihn bitt, er sollte durchs Wäldern bleiben lassen. Aber es war alles umsonst. Dies war seine Antwort. Lieber sterben, als Jagern aufgeben. Die Jäger vom Grafen von Brandenburg, die haben ihm alle nachgestellt. Aber der Wischt hat ihn keiner. Mein Gott, nein. Der Krug, der geht so lang zum Brunnen, bis er bricht. Einmal in der Nacht ist er dahergekommen. Ganz daludert. Ich hab ihn kein Kind, so verstört hat er ausgeschaut. Jetzt ist gefeit. Heb mir einen Zwilling auf und tu mir einen gut verstecken. Denn wenn man den auch noch findet, war's erst recht gefeit. Ohne Abschied rennt er wieder fort. Mein Gott, nein. Ich hab ihn lang nicht mehr gesehen. Aber jetzt ist Elend erst so richtig angegangen. Bald habe ich von meinem Dienst weg müssen, weil er mir als Braut unglücklich gemacht hat. Ich habe seinen Zwilling in einen Sarg gewickelt und bin in meine Heimat. Das war Richtung Bruckmühl. Wie mich mein Vater sieht, hat er mich gleich zur Tür rausgeschmissen, weil er die Schande seiner Tochter nicht ansehen konnte. Meine Mutter, Gott hab sie selig, die hat mir einen Keller unten versteckt, dass mir mein Vater nicht da schlagen kommt. Und da bin ich 3 Tage und 3 Nächte drunter gesessen. Das Mutterl hat mir was zum Essen und zum Trinken gebracht. Und ich war froh gewesen, wenn ich hätte sterben können.

In den 3 Tagen und 3 Nächten, wo die Braut von Matthias im Keller verbracht hat, hat ihre Mutter einen Platz gefunden, ja, wo sie sich ein paar Kreuzer hat verdienen können. Und das war bei einer alten Witweberin. Sie hat ja von Matthias nichts mehr gehört, seit er bei ihr am Kammerfenster war und ihr einen Zwilling gegeben hat, damit sie ihn versteckt. Sie hat nicht gewusst, was mit ihm los ist, was mit ihm passiert ist oder wo er ist. Da hat sie jetzt in ihrem neuen Dienst bei der Witweberin erfahren, dass ein Bratenstar um in die Latschen an der Schossener Jäger von Grafen von Brandenburg gefunden haben. Und dass überall umeinander wird sein, der Matthias, ihrer Bub, hat ihn erschossen. An dieser Stelle möchte ich hinzufügen, man weiß ja genau, wo das war, wo sie das zutragen hat, nämlich auf der Burcher Alm am Bratenstor. Wenn man von Hundham Richtung Eibach, Richtung Fischbach auffahrt und schaut links am Bratenstor auf, da ist unterm Gipfel ein großer grüner Fleck, also ein Leiten, und das ist die Burcher Alm Leiten. Da hat sie das Drama abgespielt. Aber von dem hat sie ja nichts gewusst, denn ihr Matthias, der war ja völlig verstört, wie sie es beschrieben hat, und ist vom Kammerfenster davor gerannt. Jetzt muss man sich einmal vorstellen, in welcher Situation die damals 22-jährige junge Frau war. Ihr Matthias hat einen Menschen auf dem Gewissen und sie ist schwanger von ihm. Ein lediges Kind zu der Zeit, wir haben ungefähr das Jahr 1820, war eine Katastrophe. Und dieses ganze Elend, das hat sie jetzt allein zum Tragen gehabt. Ganz allein. Und dementsprechend ist sie auch abgemagert. Und wie sie selber sagt, ich hätte nimmer magerer werden können. Schließlich ist sie nach Aibling ins Spital gekommen und nach langem Darling ist dann ihr Birbel auf den Weg gekommen. Und trotz allem Elend war sie ein kräftiger, gesunder Bub. Und wie sie dann wieder so weit hergestellt war, hat sie ihr Birbel zusammengepackt und

ist wieder heim zu den Eltern. Aber der Vater, der war noch viel schlimmer als das letzte Mal. So dass die Mutter das Bier bei einer Nachbarin versteckt hat und sie hat inzwischen um eine leichtere Arbeit gesucht, weil sie selber noch so schwach und zittrig war. Da hat sie in ihrer Verzweiflung wieder bei der alten Witwerin angeklopft. Und die hat's schon aufgenommen. Aber der Bub, das Kind, das konnte nicht machen, hat sie gesagt. Aber sie haben sich schließlich doch geeinigt und dann hat sie es aufgenommen. Tja, das ist die Frau mit den Gassen und wortwörtlich sagt sie ja, ich hab dann meinen Buben mit Gassmilli aufgezogen und er ist ein kräftiger Bursch geworden.

Der Dr. Kraus hat sein Versprechen gehalten und ist bei der Nacht aufgeschlichen an Auerberg, damit er dem Wildschützen einen Verband wechseln hat können. Und er kennt sogar im Schwärmen über den Burschen, der so kerngesund ist. Die herrlich reine Gebirgsluft und die Gorsmühle, mit der er aufgewachsen ist, haben dazu beigetragen, dass seine Wunden bald verheilt waren. Nur viermal war es notwendig, in der Nacht aufzusteigen, um den Verband zu wechseln. Beim ersten Mal hat seine Mutter bös lamentiert und inständig gehofft, dass ihr Bub nach dieser Operation das Wuldern bleiben lässt. Und wer das letzte Mal verbunden hat, da hat ihm der Bursch erzählt, dass er trotz seiner Verwundung täglich seiner Arbeit als Holzknecht nachgegangen ist. Denn wenn ich ausblieben war, dann hätte ich mich verdächtig gemacht, weil die Jäger passen gut auf. Und jetzt kommt das Unglaubliche. Unmittelbar nach seiner Operation, wenn er ihm die 40 Kugeln rausgeschnitten hat vom Buckel, ist er wieder am Bratenstall aufgestiegen, gleich danach. Das bei der Nacht natürlich. Und hat sein Gewehr geholt, das er dort versteckt hat, damit sie die Jäger nicht finden. Jetzt muss man sich mal vorstellen, was dieser Bursch ausgehalten hat. Wir wissen, dass es ein Samstag war, wo ein Doktor um Mitternacht vom anderen Langwirt geholt hat, damit er diesen Burschen 40 Schrotkugeln rausoperiert. Anschließend steigt er wieder auf den Bratenstall und holt sein Gewehr. Dafür, ja, war die ganze restliche Nacht vorbei. Und das in diesem Zustand. Sein Glück war vielleicht, dass der nächste Tag ein Sonntag war. Aber am Montag geht er wieder seiner Holzknechtarbeit nach, die ja wirklich nichts Leichtes ist. Und macht so, dass nicht auffällt. Es darf keiner wissen und gespannen. Weil die Jäger, sagt er immer wieder, die passen gut auf. Und wenn sie mit gespannen hatten, war es gefeit. Wie hat seine Mutter gesagt, wie der Doktor das erste Mal bei ihr war? Ich habe meinen Buben mit Gorsmühle aufgezogen und er ist ein strammer und gesunder Bursch geworden. Darf ich hinzufügen, liebe Freunde, ich bin auch mit Gorsmühle aufgewachsen worden. Und obwohl ich kein Wildschütz bin, haben sie bis heute noch nie erwischt. Das ist Gorsmühle-Logik. Aber die Spannung bleibt uns treu. Natürlich geht der sehnlichste Wunsch der Mutter nicht in Erfüllung, dass er nach diesem Vorfall das Jagern aufgibt. Ganz im Gegenteil. Nach der nächsten Musik kommt ein neues Kapitel seiner Leidenschaft.

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1: Ich bin Helen Martin. Und wieder hat der Rhein einen historischen Tiefstand erreicht. Laut den Behörden liegt der Pegelstand in Düsseldorf mittlerweile im Negativbereich, genauer gesagt bei minus 1 Zentimeter. Mittlerweile fahren kaum mehr Schiffe auf dem Rhein. Immerhin, in den nächsten Tagen soll der Pegelstand wieder auf 10 Zentimeter ansteigen, wobei auch das immer noch sehr niedrig ist. Die Einsatzkräfte in Monschau an der belgischen Grenze können erstmal aufatmen. Die Lage rund um den Waldbrand in Belgien hat sich für die Feuerwehrleute auf deutscher Seite entspannt. Seit der Nacht habe sich die Feuerfront nicht mehr weiter auf Monschau zubewegt, heißt es. Der Großteil der Einsatzkräfte sei abgezogen worden. Der Brand im belgischen Hohenfenn war gefährlich nah an Monschau herangerückt. Die Stadt hatte deshalb schon angekündigt, dass sich Bewohner auf Evakuierungen einstellen müssen. Am Münchner Flughafen läuft der Betrieb heute wieder ganz normal. Gestern hatte es einen Zwischenfall einer Maschine von Vietnam Airlines gegeben. Eine Start- und eine Landebahn waren zeitweise gesperrt. Mehr dazu von Julia Wasselkopf.
2: Kurz nach dem Start war die Maschine von Vietnam Airlines am Nachmittag wieder nach München zurückgekehrt. Am Flugzeug wurden Schäden an Reifen und Fahrwerk festgestellt. Weil es nicht mehr selbst rollen konnte, wurde es in einen Hangar geschleppt. Auf dem Rollfeld mussten Reifenteile eingesammelt und Schäden an der Fahrbahn repariert werden.
1: Bei der Leichtathletik-EM in Birmingham gab es die nächste Goldmedaille für Deutschland. Amanal Petros hat sich den Europameistertitel im Marathon gesichert. Der 31-Jährige ist gut die Hälfte der rund 42 Kilometer langen Strecke allein gelaufen, weil sein Vorsprung auf die Konkurrenz so groß war. Für Petros ist es der erste große Titel. Bei der WM letztes Jahr in Tokio hatte er schon sensationell Silber geholt.
3: Wolken und kurze sonnige Phasen wechseln sich ab. Immer wieder kann es regnen oder auch mal gewittern, vor allem am Abend. Das Ganze bei schwülwarmen 26 bis 32 Grad. Morgen ziehen sich die Schauer und Gewitter Richtung Alpen zurück und die Sonne kommt wieder mehr heraus. Dazu wird's kühler als die letzten Tage mit ungefähr 25 Grad.
4: Hallo, hier ist Jan aus der Alpenwelle Verkehrsredaktion. Bei uns im Sendegebiet sieht's aktuell sehr gut aus. Alles frei. Die Alpenwelle wünscht gute Fahrt.
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Sie hören heute eine Aufzeichnung vom Maxl Rainer Kultursommer aus dem Gasthaus Weingast in Kematen. Fritz Meier erzählt eine musikalisch umrahmte Geschichte mit dem Titel Matthias, ein Wilderer-Drama. Nacherzählt nach einer wahren Begebenheit, die sich im 19. Jahrhundert in der Gegend rund um Bad Aibling zugetragen hat. Am Auerberg, am Breitenstein und in Au am Wendelstein. Wahrheitsgemäß aufgeschrieben wurde dieses Wilderer-Drama von Dr. Johann Graus, der von 1854 bis 1858 Landarzt in Au war. Was wurde nun eigentlich aus dem Wildschützen Matthias, der angeblich einen Jäger des Grafen von Brandenburg erschossen hat? Die Antwort hören Sie in dieser Stunde. Für die passende Musik dazu sorgen die Jenbach-Musi, die Echtler Sängerinnen, die Kräuter-Klarinetten-Musi, Musikanten aus dem Volksmusikarchiv in Bruckmühl sowie Hubert Huber auf der Orgel und Fritz Meier selbst, der neben seinen Erzählungen auch auf der Maultrommel spielt. Und mit dabei ist auch die Auerberger Stubenmusi, die uns jetzt in diese zweite Volksmusikstunde hineinspielen wird.

Aber wer ist jetzt weitergegangen mit dem Matthias und seiner Braut? Der Matthias hat für 10 Jahre ins Zuchthaus müssen. Und zwar nach München. Ich bin der Sache nachgegangen und habe herausgefunden, wo er eingesperrt war. Gleich hinter Münchner Fiktalienmarkt, da ist die Schrannenhalle, die sie ja wieder neu jetzt hergerichtet haben. Und ein paar 100 Meter weiter hinten, da war das Zuchthaus. Und man konnte ein ganz hart kriegen, wenn man sich vorstellt, dass zu der Zeit, Mitte des 19. Jahrhunderts, noch öffentliche Hinrichtungen gegeben hat am Marienplatz. Und da haben sie Leute an einen Sessel gebunden, haben sie gekämpft oder sie sind verbrennt worden. So gesehen ist unser Matthias ja noch gut davon gekommen. In den 10 Jahren, wo er eingesperrt war, hat er seiner Braut 3-mal schreiben lassen. Und jetzt mal mit der Aufmunterung, sei nicht verzagt, der Kini schenkt mir gewiss ein paar Jahre vor meiner Strafe. Was aber nicht passiert ist. Aber das Unfassbare und Unglaubliche war das, dass der Matthias in all diesen Jahren nicht einmal gewusst hat, dass er Vater ist von einem gesunden, strammen Buben. Ist heute undenkbar. Inzwischen ist nämlich dieser gesunde und stramme Bub auf Au abgegangen in die Schule. Aber nicht gern, hat Mutter gesagt, weil mit dem Lernen hat er es gar nicht recht gehabt. Viel lieber hat er sich im Wald umeinander drin und hat Vögel und Orchkatzen gefangen. Seine Mutter aber, die Braut von Matthias, hat jahrelang unverdrossen Tag und Nacht die alte Witwe über ihn pflegt und versorgt, bis dass sie unser lieber Herrgott, wie sie sagt, endlich erlöst hat. Dafür hat's dann das Häusl gehabt, ein bisschen Geld, ein Gartel und 3 Gassen. Inzwischen, wie gesagt, sind 10 Jahre vergangen. Da hat sie auf einmal einen Brief gekriegt vom Minger, wahrscheinlich vom königlich-bayerischen Amtsgericht. Und der Hubert wird uns jetzt ein bisschen einstimmen auf Minger und auf dem alten Peter.

0: So habe ich einen alten Bäder noch nie gehört. Aber der Hubert sitzt hier, hat keine Noten und gar nichts. Ich habe ihm gesagt, magst du einen alten Bäder vielleicht ein bisschen anspielen? Und so macht er das dann. Es ist eine große, hohe Kunst.
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Die Braut von Matthias hat also einen Brief gekriegt von Minga, wie wir gehört haben. Und natürlich ist es nicht schwarz um daran, was da drin gestanden ist. Hör mal zu, wie sie es an Dr. Kraus erzählt hat. Da kriege ich auf einmal einen Brief von Minga, soll ich reinkommen und den Matthias, meinen Buben, abholen. Was will ich machen? Mein Kleiner kann ich nicht daheim lassen. So habe ich ihn halt auch mitgenommen. Wir sind in aller Herrgottsfrühe aufgebrochen und den ganzen Tag gelaufen. Und wenn wir nicht hätten aufsitzen dürfen auf ein Wagerl, dann wären wir, mein Kleiner, da liegen. Und an der Stelle möchte ich kurz unterbrechen und den Weg beschreiben, den sie gegangen sind. Ich habe nämlich den Rückweg auch recherchiert, wie sie von München heimgegangen sind. Denn das ist ja ein ganz ein tragisches Kapitel in der ganzen Geschichte. Darum weiß ich, dass sie die große Fahrstraße nach München über Feldkirchen, Aschbacher Berg, Aing und so weiter angesteuert haben, damit sie die Möglichkeit haben, dass sie irgendwo vielleicht dann mitfahren können. Und das so war, das hat sie ja bestätigt in ihrer Aussage. Es war eine Mordsleistung, dass sie mit dem Buben in einem Tag von Au bis nach Minga gekommen ist. Denn am nächsten Tag in der Früh hat sie ja schon ihren Matthias abgeholt. Aber lasst mir selber erzählen. Andern Tags gehe ich ins Zuchthaus rein und sage, ich wollte meinen Matthias abholen. Schon ist einer fort und hat ihn geholt. Da kommt jetzt ein Mensch daher, den schlottert sein Gewandel am Leib, graue Haar und einen schieren grauen Bart und mager im Gesicht wie unser Herrgott am Kreuz. Der geht jetzt zu mir her und sagt, kennst mich denn nimmer? Dies war mein Matthias, mein ehemaliger Schatz. Das Bierwein hat er aufheben wollen und abbusseln, wie er gehört hat, dass das sein Kind ist. Aber er hat ihn nicht erhebt, so schwach war er, der arme Teufel. Und das Bierwein hat sich vor ihm gefürcht. Und ich fast auch.

Jetzt sind sie zuerst einmal in ein Wirtshaus gegangen. Sie hat sich gedacht, vielleicht tut ihm ein Glas Wein ganz gut. Und dass ihm dann wieder besser ging. Den aber hat er heftig in sich eingetrunken, so wie sie sagt, und hat kreislig husten müssen dabei. Wie es dann gegangen sind, ist der Husten allweil ärger und schlimmer geworden. Und so viel matt war er, dass alle Viertelstunde haben rasten müssen. Aber der Matthias war zuversichtlich und hat sich von der besten Seite gezeigt. Wie er gemeint hat, erst sehen, wenn ich wieder in die Berg komme, nachher wäre ich wieder flink wie ein Hirsch. Aber sie sind nur ganz langsam und mühsam vorwärts gekommen. Mit dem, hat's gesagt, mit dem braucht man 3 Tage, bis wir heimkommen. Weil zum Fahren hat er das Geld nicht gelangt. Am 2. Tag in aller Früh sind sie wieder aufgebrochen. Ein Nebel hat's gehabt, so dick, dass man die Bäume an der Straße kaum hat sehen können. Da hat er jetzt noch ärger husten müssen und schnaufen und schwitzen, so dass er mal richtig erbrannt hat. Gegen 10 Uhr Vormittag, da sind wir dann auf einer kleinen Anhöhe gekommen und da war er kein Bein. Und da haben wir ausgerast. Und ich meine, diese Anhöhe ist vis-à-vis vom Aschbacher Hotel umi, da ist ein Kapain. Und von da aus sieht man die ganze Bergkette. Weil jetzt beschreibt sie, auf einmal ist der Nebel weggegangen und die Berge sind vor uns gegen wie frisch gewaschen, wie im Feiertagsgewand. So hat's geschwärmt. Wie jetzt das der Matthias sieht, steht er auf, na luft sei Hirre vor lauter Freude und tut ein Juchitzer so laut, wie das nur gerade der Macher kommt.

Dann kannst du dir gut vorstellen, wie dieser Matthias, was der für Emotionen gehabt hat, wie er nach 10 Jahren endlich wieder seine geliebten Bergsicht, einen Wendelstein, Bratenstein, wie sie alle heißen, die ganze Reihe vom Berg. Und vor lauter Freude wollte er noch einen Johitzer da. Da bricht ihm das Blut raus. Ganz dick. Sie schildert es so. Ich renne zu ihm hin, er schaut mich an, dass man durch Mark und Bohr geht. Und dann ist er zusammengesungen. Aus war's. Ganz aus. Mein Kleiner sagt, jetzt muss ich rennen. Und ich war ganz damisch und nach und am Umfallen. Da sind jetzt Leute gekommen und haben sie uns erbarmt. Auf einen Wagerl haben sie meinen toten Matthias aufgeladen und mitgenommen ins nächste Dorf. Ich und mein Kleiner sind hinten nachtrottelt. Von den nächsten Tag weiß ich fast nichts mehr. Ich war wie irrsinnig. Das weiß ich nur, dass mein armer Matthias im hintersten Friedhofswinkel getragen haben und viele Leute sind da gestanden und haben bebt. Ich hab dann noch ein Kreuzel und ein Weihwasserkessel gekauft fürs Grab. Und dann sind wir fort miteinander. Ich und mein Kleiner daheim zu.

So hat es an Dr. Kraus geschildert und hat gesagt, das war von etwa 20 Jahren. Mein Bub ist jetzt 32 Jahre alt, ist Holzknecht und verdient ein schönes Stück Geld und ist ein braver Bursch, wie er sein Vater auch einer war. Aber das Jagen kann er halt nicht lassen, der Sacker. Das ist mein einziger Kummer und meine einzige Sorge. Ich bete zu unserer heiligen Mutter Gottes. Und damit, liebe Zuhörer, hat sich der zweite Teil bereits angekündigt. Der Bub wird nur der größte Wilderer, wie sein Vater einer war. Aber es wird jetzt eher lustig und es gibt keine Tauden mehr. Dafür ein Schluss, wo man beim Horngehen eher einen Holzhacker pfeifen. Ich sag's nochmal, der zweite Teil ist voller Kuriositäten. Aber alles ist wahr.

Wir wissen jetzt zwar, dass die Leidenschaft zur Wilderei dem armen Matthias letztendlich das Leben gekostet hat und dass er irgendwo in der Nähe von Aschbach, Großhöhenrain oder Feldkirchen-Westerham seine letzte Ruhestätte gefunden hat. Aber was ist aus seiner Braut geworden? Wie ist es mit ihr weitergegangen? Und vor allen Dingen, was ist aus seinem Buben geworden, dem ja die Leidenschaft zur Wilderei scheinbar genauso in die Wiege gelegt worden ist wie dem armen Matthias? Die Antwort darauf gibt's nächsten Sonntag wieder von 13 bis 15 Uhr hier bei Radio Alpenwelle. Denn die Geschichte geht noch weiter und sie steckt voller Kuriositäten und Spannung. Und ich wünsche Ihnen für heute als Ihr Bernhard Ruf einen schönen Sonntag und eine schöne Woche mit Ihrer Alpenwelle.

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1: Ich bin Stefan Schütz. Rund 5000 Menschen in Monschauer Ortsteilen können vorerst in ihren Häusern bleiben, trotz des großen Waldbrandes im belgischen Hohenfenn. Nur wenige Kilometer von der Grenze entfernt sieht die NRW-Stadt derzeit keinen Grund für eine Evakuierung. Die Feuerfront liegt zwar weniger als 2 Kilometer von der deutschen Grenze entfernt, ein Übergreifen auf deutsches Gebiet ist nach jetzigem Stand aber nicht zu erwarten, teilte die Stadt mit. Wer in Ostdeutschland wohnt, der zahlt für Energie deutlich mehr als in Westdeutschland. Laut des Vergleichsportals Verivox zahlen ostdeutsche Haushalte Kaufkraft bereinigt für Wärme, Strom und Kraftstoffe rund 2.970 Euro, 16% mehr als in den alten Bundesländern, wo sich die Kosten im Schnitt auf 2.250 Euro belaufen. Die größten Unterschiede gibt es bei den Heiz- und Tankkosten. 5 Stand-Up-Paddler sind auf dem Kochelsee durch die Wasserwacht gerettet worden. Die Gruppe hatte sich am Abend bei Wind, starkem Wellengang und Dunkelheit aus den Augen verloren. Per Handylicht machten 2 Personen die Retter auf sich aufmerksam. 3 weitere fanden die Helfer 200 Meter entfernt völlig entkräftet. Alle 5 kamen sicher ans Ufer. Ein Sprecher der Wasserwacht Bad Tölz-Wolfratshausen rät, beim Paddeln immer eine Schwimmweste tragen und aufs Wetter achten. Nächste Medaille für das deutsche Team bei der Leichtathletik-EM in Birmingham. Amanal Petros holte Gold im Marathon. Thomas Bremser berichtet.
2: Kurz vor dem Ziel schnappt sich Petros eine Deutschlandfahne aus dem Publikum und läuft damit über die Ziellinie. Völlig verdient gewinnt der Mann von Hannover 96 den anspruchsvollen Marathon und sorgt für die 17. deutsche Medaille bei dieser EM. Petros wurde in Eritrea geboren, flüchtete schon als Kind mit seiner Familie und landete als Jugendlicher in Bielefeld.
1: Wolken und kurze sonnige Phasen wechseln sich ab. Immer wieder kann es regnen oder auch mal gewittern, vor allem am Abend. Das Ganze bei schwülwarmen 26 bis 32 Grad. Morgen ziehen sich die Schauer und Gewitter Richtung Alpen zurück und die Sonne kommt wieder mehr heraus. Dazu wird es kühler als die letzten Tage mit ungefähr 25 Grad.
3: Hallo, hier ist Jan aus der Alpenwelle Verkehrsredaktion. Für alle, die jetzt unterwegs sind, die Straßen sind frei. Die Alpenwelle wünscht gute Fahrt.
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1: Ich bin Stefan Schütz. Die SPD macht Druck für einen besseren Schutz vor Hitze, Niedrigwasser und weiteren Folgen des Klimawandels. Es braucht eine Kraftanstrengung des gesamten Staates, heißt es von Seiten der SPD-geführten Ministerien. Thomas Bremser berichtet.
2: Bund, Länder, Städte und Gemeinden müssen an einem Strang ziehen beim Klimaschutz. Das ist im deutschen System aber gar nicht so einfach. Dafür müsste das Grundgesetz geändert werden. Etwa damit der Bund Dinge mitfinanzieren kann, die eigentlich in den Händen der Kommunen liegen. Mehr Hitzeschutz in Kliniken oder mehr Grün in Städten.
1: Immer mehr Menschen aus Syrien wird in Deutschland der Status als Flüchtling aberkannt. Das hat die Bundesregierung auf Anfrage der Linken mitgeteilt. Die Zahlen sind im ersten Halbjahr deutlich gestiegen. Bei fast jedem vierten Flüchtling aus Syrien, der überprüft wurde, ist der Schutzstatus zurückgenommen oder widerrufen worden. Das passiert vor allem dann, wenn sich die Lage in der Heimat ändert. Nach dem Sturz von Machthaber Assad sind viele Geflüchtete freiwillig zurückgekehrt. Auch gibt es seitdem deutlich weniger, die in Deutschland Asyl beantragen. Auf der A73 bei Bamberg ist am Abend ein Mann von einer Brücke gesprungen und ums Leben gekommen. Der 40-Jährige war auf die Fahrbahn gefallen, eine Autofahrerin konnte noch anhalten. Ein nachfolgendes Auto ist aufgefahren und hat ihren Wagen auf den Mann geschoben. 7 Menschen aus 3 Fahrzeugen sind verletzt worden. Die Polizei ermittelt, ob es sich um einen Suizid gehandelt hat. In der zweiten Fußball-Bundesliga haben 3 Mannschaften ihren ersten Saisonsieg eingefahren. Dynamo Dresden setzte sich mit 1:0 gegen Darmstadt durch. Arminia Bielefeld gewann 3:0 gegen Cottbus. Wolfsburg gewann in Hannover 1:0. Und bei der Leichtathletik-EM in Birmingham gewann Amanal Petros Gold im Marathon. Besonders in Alpennähe und in Franken gibt es vor allem abends Schauer und Gewitter. Örtlich drohen sintflutartiger Regen, Hagel und Sturmböen. Die Höchstwerte 26 bis 32 Grad. In der Nacht sind weitere Schauer und Gewitter unterwegs. Abseits davon ist es locker bewölkt. Die Temperaturen sinken auf 18 bis 14 Grad. Morgen ziehen sich die Schauer und Gewitter Richtung Alpen zurück und die Sonne kommt hervor. Es kühlt auf rund 25 Grad ab.
3: Hallo, hier ist Silvia aus der Alpenwelle Verkehrsredaktion. Für alle, die jetzt unterwegs sind, die Straßen sind frei. Die Alpenwelle wünscht gute Fahrt.
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1: Ich bin Stefan Schütz. In den Waldbrandgebieten in der Eifel hat sich die Lage heute deutlich entspannt. In Hürtgenwald meldet der Kreis Düren, nach tagelangen Einsätzen Tag und Nacht gibt es keine offenen Flammen mehr. Auch in Monschau, keine 20 Kilometer weiter, sieht's besser aus, obwohl sich die Feuerfront im belgischen Hohenfenn ziemlich nah an die Stadt rangeschoben hat. Ein Übergreifen auf deutsches Gebiet erwartet man dort aber nicht. Die Stadt warnt allerdings vor Geruchsbelästigung. Hunderte Einsatzkräfte haben vor allem in Unterfranken übers Wochenende mehrere Waldbrände gelöscht. Bei Temperaturen über 30 Grad und kräftigem Wind war der größte Brand in Walderschaff mit rund 30 Hektar Fläche. 5 Feuerwehrleute und eine Passantin sind dabei verletzt worden. Auch in Rechtenbach waren über 450 Kräfte im Einsatz, in Höchheim bereits am Freitagabend rund 200. Die letzten Tage haben Berichte über Hitze, Trockenheit und Brände die Schlagzeilen bestimmt. Die SPD-Bundesminister haben nun einen Hitzeaktionsplan vorgelegt, inklusive Forderung an die Union. Ein Bericht von Thomas Bremser.
2: Bund, Länder, Städte und Gemeinden müssen an einem Strang ziehen beim Klimaschutz. Das ist im deutschen System aber gar nicht so einfach. Dafür müsste das Grundgesetz geändert werden. Etwa damit der Bund Dinge mitfinanzieren kann, die eigentlich in den Händen der Kommunen liegen. Mehr Hitzeschutz in Kliniken oder mehr Grün in Städten.
1: In der zweiten Fußball-Bundesliga ist der zweite Spieltag vorbei. 3 Spiele wurden am Nachmittag ausgetragen mit folgenden Ergebnissen. Dynamo Dresden gegen Darmstadt 1:0, Arminia Bielefeld, Energie Cottbus endete 3:0 und Hannover Wolfsburg 0:1. Ohne Punkte sind bisher Osnabrück und Hannover. Besonders in Alpennähe und in Franken gibt es vor allem abends Schauer und Gewitter. Örtlich drohen sintflutartiger Regen, Hagel und Sturmböen. Die Höchstwerte 26 bis 32 Grad. In der Nacht sind weitere Schauer und Gewitter unterwegs. Abseits davon ist es locker bewölkt. Die Temperaturen sinken auf 18 bis 14 Grad. Morgen ziehen sich die Schauer und Gewitter Richtung Alpen zurück und die Sonne kommt hervor. Es kühlt auf rund 25 Grad ab.
3: Hallo, hier ist Silvia aus der Alpenwelle Verkehrsredaktion. Von uns gibt's grünes Licht. Alles frei. Die Alpenwelle wünscht gute Fahrt.
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1: Ich bin Stefan Schütz. In den beiden Waldbrandstädten Monschau und Hürtgenwald in NRW hat sich die Lage entspannt. Aus Hürtgenwald meldet der Kreis Düren keine offenen Flammen mehr. Im rund 20 Kilometer entfernten Monschau ist die Feuerfront im belgischen Hohenfenn zwar nah an die Eifelstadt herangerückt, mit einem Übergreifen auf deutsches Gebiet rechnet die Stadt aber nicht. Neu ist, dass in einem Teil der Gemeinde Gebhardshain im Westerwald wegen eines Feuers Bewohner ihrer Häuser und Wohnungen verlassen müssen. Immer mehr Menschen aus Syrien wird in Deutschland der Status als Flüchtling aberkannt. Das hat die Bundesregierung auf Anfrage der Linken mitgeteilt. Die Zahlen sind im ersten Halbjahr deutlich gestiegen. Thomas Brockt berichtet.
2: Bei fast jedem vierten Flüchtling aus Syrien, der überprüft wurde, ist der Schutzstatus zurückgenommen oder widerrufen worden. Das passiert vor allem dann, wenn sich die Lage in der Heimat ändert. Nach dem Sturz von Machthaber Assad sind viele Geflüchtete freiwillig zurückgekehrt. Auch gibt es seitdem deutlich weniger, die in Deutschland Asyl beantragen.
1: In Bayern hat es in diesem Jahr bisher deutlich weniger Masernfälle gegeben. Gesundheitsministerin Gerlach spricht von 6 Erkrankten. Letztes Jahr um die Zeit waren es 40. Gerlach begründet diesen starken Rückgang mit der Impfaufklärung in Bayern. Die CSU-Politikerin sagt aber auch, dass es bei der zweiten Masernimpfung von Kleinkindern noch Nachholbedarf gibt. In der zweiten Fußball-Bundesliga haben drei Mannschaften ihren ersten Saisonsieg eingefahren. Dynamo Dresden setzte sich mit 1:0 gegen Darmstadt durch. Arminia Bielefeld gewann 3:0 gegen Cottbus. Wolfsburg gewann in Hannover 1:0. Und bei der Leichtathletik-EM in Birmingham gewann Amanal Petros Gold im Marathon. Bis in die Nacht ziehen noch Schauer und Gewitter durch. Gegen morgen nimmt das Risiko wieder zu. Die Temperaturen sinken auf 14 bis 18 Grad. Morgen überquert eine Regenfront mit Gewittern das Land. Am Nachmittag zieht sie sich zu den Alpen zurück. Höchstwerte 17 bis 23 Grad, im Südosten anfangs bis 25 Grad. Bis Freitag bleibt es wechselhaft mit Sonne, Wolken, Regen und Gewittern.
3: Hallo, hier ist Silvia aus der Alpenwelle Verkehrsredaktion. Wie ein klarer Gebrücksbach. Der Verkehr bei uns fließt. Die Alpenwelle wünscht gute Fahrt.
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1: Ich bin Stefan Schütz. Kaum kommt Entwarnung aus den großen Waldbrandgebieten Hürtgenwald und Monschau in NRW, flammt es an anderer Stelle gefährlich auf. Wegen eines Waldbrands ist ein Teil der Gemeinde Gebhardshain im Westerwald evakuiert worden. Bewohnerinnen und Bewohner wurden aufgefordert, ihre Wohnungen und Häuser sofort zu verlassen. Neben Feuerwehrleuten sind auch Landwirte mit Wasserfässern angerückt und ein Löschhubschrauber kommt zum Einsatz. Hunderte Einsatzkräfte haben vor allem in Unterfranken übers Wochenende mehrere Waldbrände gelöscht. Bei Temperaturen über 30 Grad und kräftigem Wind war der größte Brand in Walderschaff mit rund 30 Hektar Fläche. 5 Feuerwehrleute und eine Passantin sind dabei verletzt worden. Auch in Rechtenbach waren über 450 Kräfte im Einsatz, in Höchheim bereits am Freitagabend rund 200. Am Flughafen Catania auf Sizilien läuft nach dem Ätna-Ausbruch wieder fast alles normal. Die meisten Flüge starten und landen wie geplant. Nur einige Verbindungen nach Deutschland, etwa nach Frankfurt oder München, wurden heute noch gestrichen. Der Betreiber hatte den Betrieb gestern Nachmittag wieder hochgefahren, nachdem die Warnstufe für die vulkanischen Aktivitäten von Rot auf Orange runtergesetzt worden war. In der zweiten Fußball-Bundesliga hat Dresden gegen Darmstadt 1:0 gewonnen. Aufstiegsfavorit Wolfsburg gewann in Hannover mit 1:0. Bielefeld siegte mit 3:0 gegen Cottbus. Und Thomas Bremser berichtet über die Marathon-Goldmedaille bei der EM in Birmingham durch Amanal Petros.
2: Kurz vor dem Ziel schnappt sich Petros eine Deutschlandfahne aus dem Publikum und läuft damit über die Ziellinie. Völlig verdient gewinnt der Mann von Hannover 96 den anspruchsvollen Marathon und sorgt für die 17. deutsche Medaille bei dieser EM. Petros wurde in Eritrea geboren, flüchtete schon als Kind mit seiner Familie und landete als Jugendlicher in Bielefeld.
1: Bis in die Nacht ziehen noch Schauer und Gewitter durch. Gegen morgen nimmt das Risiko wieder zu. Die Temperaturen sinken auf 14 bis 18 Grad. Morgen überquert eine Regenfront mit Gewittern das Land. Am Nachmittag zieht sie sich zu den Alpen zurück. Höchstwerte 17 bis 23 Grad. Im Südosten anfangs bis 25 Grad. Bis Freitag bleibt es wechselhaft mit Sonne, Wolken, Regen und Gewittern.
3: Guten Abend, hier ist Silvia aus der Alpenwelle Verkehrsredaktion. Freie Fahrt auf allen Wegen durch unser schönes Voralpenland. Die Alpenwelle wünscht gute Fahrt.
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1: Ich bin Stefan Schütz. Angesichts niedriger Flusspegel, Waldbrände und Trockenheit hat die SPD das Thema Wasser für sich entdeckt. Fraktionsvize Limbacher sagte der Rheinischen Post, es müssten mehr Wasserentsalzungsanlagen an den Küsten geprüft werden. Das Wasser müsse dann auch in besonders trockene Regionen transportiert werden können. Zudem müsste Wasser besser gespeichert und die Grundwasserneubildung gefördert werden. Wasser benötigt dringend auch der Westerwald. Dort kommt ein Waldbrand der Ortschaft Gebhardsheim gefährlich nahe. So nahe, dass ca. 20 Familien ihre Häuser und Wohnungen verlassen mussten. Die Einsatzkräfte der Feuerwehr konzentrieren sich darauf, die angrenzende Westerwaldschule sowie die umliegende Bebauung zu schützen. Rund 250 Einsatzkräfte kämpfen gegen die Flammen. Auch Landwirte unterstützen die Löscharbeiten mit Wasserfässern und es kommt ein Hubschrauber zum Einsatz. Die SPD-geführten Ministerien sind für mehr Schutz vor Hitze, Niedrigwasser und weiteren Folgen des Klimawandels. Hier sei der gesamte Staat gefordert, heißt es in einem Papier, über das Thomas Bremser berichtet.
2: Bund, Länder, Städte und Gemeinden müssen an einem Strang ziehen beim Klimaschutz. Das ist im deutschen System aber gar nicht so einfach. Dafür müsste das Grundgesetz geändert werden. Etwa damit der Bund Dinge mitfinanzieren kann, die eigentlich in den Händen der Kommunen liegen. Mehr Hitzeschutz in Kliniken oder mehr Grün in Städten.
1: Pascal Wehrlein ist zum zweiten Mal Formel-E-Weltmeister. Der 31-jährige Porsche-Pilot sicherte sich in London den Titel. Bei der Leichtathletik-EM in Birmingham hatte zuvor Amanal Petros Gold im Marathon für Deutschland geholt und noch drei Ergebnisse aus der zweiten Fußball-Bundesliga. Dresden-Darmstadt 1:0, Bielefeld-Cottbus 3:0 und Hannover-Wolfsburg 0:1. Bis in die Nacht ziehen noch Schauer und Gewitter durch. Gegen morgen nimmt das Risiko wieder zu. Die Temperaturen sinken auf 14 bis 18 Grad. Morgen überquert eine Regenfront mit Gewittern das Land. Am Nachmittag zieht sie sich zu den Alpen zurück. Höchstwerte 17 bis 23 Grad, im Südosten anfangs bis 25 Grad. Bis Freitag bleibt es wechselhaft mit Sonne, Wolken, Regen und Gewittern.
3: Guten Abend, hier ist Silvia aus der Alpenwelle Verkehrsredaktion. Wir haben keine Staumeldungen für dich. Die Verkehrslage ist entspannt. Die Alpenwelle wünscht gute Fahrt.
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1: Ich bin Stefan Schütz. Wegen eines Waldbrands ist ein Teil der Gemeinde Gebhardshain in Rheinland-Pfalz evakuiert worden. Das Feuer hatte sich bis auf rund 20 Meter an die ersten Häuser ausgebreitet, sagte eine Sprecherin. Inzwischen sei die Gefahr zunächst einmal gebannt. Gute Nachrichten gibt es auch aus NRW. Der größte Waldbrand in der Geschichte des Landes im Hürtgenwald ist nun unter Kontrolle. Auch in Monschau an der belgischen Grenze hat die Feuerwehr ihren Einsatz zurückgefahren. Die neue Kanzleramtschefin Warken will die Geheimdienstreform schnell voranbringen. Der Bild am Sonntag hat die CDU-Politikerin gesagt, durch die neuen Befugnisse der Geheimdienste werde es mehr Sicherheit im Land geben. Die Reform sieht unter anderem vor, dass der Verfassungsschutz und der Bundesnachrichtendienst künftig mehr Daten sammeln und automatisiert auswerten dürfen. Die Opposition ist alarmiert, die Linke zum Beispiel spricht von einer neuen Geheimpolizei. Immer mehr Menschen aus Syrien wird in Deutschland der Status als Flüchtling aberkannt. Das hat die Bundesregierung auf Anfrage der Linken mitgeteilt. Die Zahlen sind im ersten Halbjahr deutlich gestiegen. Thomas Brockt berichtet.
2: Bei fast jedem vierten Flüchtling aus Syrien, der überprüft wurde, ist der Schutzstatus zurückgenommen oder widerrufen worden. Das passiert vor allem dann, wenn sich die Lage in der Heimat ändert. Nach dem Sturz von Machthaber Assad sind viele Geflüchtete freiwillig zurückgekehrt. Auch gibt es seitdem deutlich weniger, die in Deutschland Asyl beantragen.
1: Isabel Gose hat bei der Schwimm-EM in Paris Silber über 400 Meter Freistil gewonnen. Dritte wurde ihre Teamkollegin Maja Werner. Bei den Männern gewann Lukas Mertens Bronze über 400 Meter Freistil. Sein Teamkollege Oliver Klemet belegte Platz 5. Und ein großer Fußballer hat sein Karriereende angekündigt. Dies sei vermutlich sein letztes Jahr, sagte der Portugiese Cristiano Ronaldo. Es kann immer mal wieder örtliche Gewitter geben. Das Gewitterrisiko bleibt bestehen. Die Temperaturen sinken auf 14 bis 18 Grad. Morgen überquert uns eine Regenfront mit Gewittern. Am Nachmittag zieht sie sich zu den Alpen zurück. Die Höchstwerte 17 bis 23 Grad. Im Südosten anfangs bis 25 Grad. Bis Freitag bleibt es wechselhaft mit Sonne, Wolken, Regen und Gewittern.
3: Guten Abend, hier ist Silvia von der Alpenwelle Verkehrsredaktion. Kurz und knapp, freie Fahrt für euch. Die Alpenwelle wünscht gute Fahrt.
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1: Ich bin Justin Hamm. Angesichts niedriger Flusspegel, Waldbrände und Trockenheit hat die SPD das Thema Wasser für sich entdeckt. Fraktionsvize Limbacher sagte der Rheinischen Post, es müssten Meerwasserentsalzungsanlagen an den Küsten geprüft werden. Das Wasser müsse dann auch in besonders trockene Regionen transportiert werden. Zudem müsste Wasser besser gespeichert und die Grundwasserneubildung gefördert werden. Und es gibt gute Nachrichten von der Waldbrandfront. Im Westerwald in Rheinland-Pfalz bedroht das Feuer keine Wohnhäuser mehr. Die Evakuierung ist aufgehoben worden. Rund 300 Einsatzkräfte haben dort gegen die Flammen gekämpft. Auch aus NRW gibt's Entspannung. Der größte Waldbrand in der Landesgeschichte im Hürtgenwald ist jetzt unter Kontrolle. Und in Monschau, direkt an der belgischen Grenze, hat die Feuerwehr ihren Einsatz ebenfalls zurückgefahren. Wer in Ostdeutschland wohnt, zahlt für Energie deutlich mehr als in Westdeutschland. Laut des Vergleichsportals Verivox zahlen ostdeutsche Haushalte kaufkraftbereinigt für Wärme, Strom und Kraftstoffe rund 2.970 Euro. Und das sind 16% mehr als in den alten Bundesländern, wo sich die Kosten im Schnitt auf 2.550 Euro belaufen. Die größten Unterschiede gibt's bei den Heiz- und Tankkosten. Isabel Gose hat bei der Schwimm-EM in Paris Silber über 400 Meter Freistil gewonnen. Lukas Mertens holt über die gleiche Distanz Bronze. Und Thomas Bremser berichtet über die Marathon-Goldmedaille bei der EM in Birmingham durch Amanal Petros.
2: Kurz vor dem Ziel schnappt sich Petros eine Deutschlandfahne aus dem Publikum und läuft damit über die Ziellinie. Völlig verdient gewinnt der Mann von Hannover 96 den anspruchsvollen Marathon und sorgt für die 17. deutsche Medaille bei dieser EM. Petros wurde in Eritrea geboren, flüchtete schon als Kind mit seiner Familie und landete als Jugendlicher in Bielefeld.
1: Es kann immer mal wieder örtliche Gewitter geben. Das Gewitterrisiko, das bleibt bestehen. Die Temperaturen, die sinken auf 14 bis 18 Grad ab. Morgen überquert eine Regenfront mit Gewittern das Land. Am Nachmittag zieht sich dann diese Front zu den Alpen zurück. Die Höchstwerte liegen tagsüber bei 17 bis 23 Grad, im Südosten Bayerns bei bis zu 25 Grad. Bis Freitag bleibt es wechselhaft mit Sonne, Wolken, Regen und auch Gewittern.
3: Guten Abend, hier ist Ernst aus der Alpenwelle Verkehrsredaktion. Wie ein klarer Gebirgsbach, der Verkehr bei uns fließt. Die Alpenwelle wünscht gute Fahrt.
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1: Ich bin Justin Hamm. Die belgischen Behörden haben zur Bekämpfung des größten Waldbrandes in der Geschichte unseres Nachbarlandes Einsatzkräfte aus Deutschland angefordert. Die Helfer sind auch schon unterwegs. Mehr als 2700 Hektar stehen in Flammen. Nun haben die Behörden eine Evakuierung in Teilen der nordrhein-westfälischen Stadt Monschau angeordnet. Notunterkünfte waren bereits vorbereitet worden. Die Lage vor Ort bleibt dynamisch. BSW-Chefin Wagenknecht fordert AfD-Politiker Höcke erneut zu einem öffentlichen Gespräch auf. Sie will über Gemeinsamkeiten und Unterschiede beider Parteien und einen überparteilichen Ministerpräsidenten sprechen, auch für Sachsen-Anhalt. Dort will die AfD nämlich bei der Wahl in 3 Wochen mit Umfragewerten über 40% die absolute Mehrheit holen. Das BSW kämpft um den Einzug in den Landtag. Wegen der anhaltenden Trockenheit ist das Feuerwerk beim Dachauer Volksfest heute Abend gestrichen worden. Schon der ursprüngliche Termin am Donnerstag war ausgefallen. In Neumarkt soll morgen Vormittag entschieden werden, ob es dort am Abend ein Feuerwerk gibt. Die Stadt hofft auf ausreichend Regen. Straubing hält an seinem morgigen Feuerwerk beim Gäubodenvolksfest fest. Die gemischte deutsche Sprintstaffel hat sich bei der EM in Birmingham die Silbermedaille gesichert. Nach jeweils 100 Metern mussten sich Kevin Kranz, Rebecca Haase, Heiko Gussmann und Gina Lückenkämper nur Großbritannien geschlagen geben. Goldene Momente gab es zum Abschluss auch für Team Deutschland. Frederik Ruppert wurde Europameister über 3000 Meter Hindernis und Amanal Petros holte Marathongold. Es kann immer mal wieder örtliche Gewitter geben. Das Gewitterrisiko, das bleibt bestehen. Die Temperaturen, die sinken auf 14 bis 18 Grad ab. Morgen überquert eine Regenfront mit Gewittern das Land. Am Nachmittag zieht sich dann diese Front zu den Alpen zurück. Die Höchstwerte liegen tagsüber bei 17 bis 23 Grad, im Südosten Bayerns bei bis zu 25 Grad. Bis Freitag bleibt es wechselhaft mit Sonne, Wolken, Regen und auch Gewittern.
2: Guten Abend, hier ist Ernst aus der Alpenwelle Verkehrsredaktion. Gute Nachrichten von den Straßen. Alles rollt, wie es soll. Die Alpenwelle wünscht gute Fahrt.
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1: Ich bin Justin Hamm. Grünen-Chef Banaschak fordert von der CDU nach den Ostlandtagswahlen Gesprächsbereitschaft auch mit der Linkspartei über eine mögliche Regierung ohne die AfD. Im ZDF sagte er:
2: In einer Situation, in der man befürchten muss, dass am Ende Antidemokraten und Verfassungsfeinde Einfluss auf die Politik bekommen, müssen Demokraten miteinander gesprächsfähig sein. Das erwarte ich von der Linken, das erwarte ich von der SPD und das erwarte ich auch von der Union.
1: Bei der CDU gibt es seit 2018 einen generellen Unvereinbarkeitsbeschluss zur Zusammenarbeit mit Linken und AfD. Nun also doch, Teile der Stadt Monschau in NRW müssen wegen eines großen Waldbrandes evakuiert werden. Die Behörden ordneten die Maßnahmen nun an. Bewohner zweier Straßenzüge müssen ihre Häuser verlassen. Der Waldbrand war in Belgien ausgebrochen und erstreckt sich mittlerweile auf über 2700 Hektar, so groß wie der Flughafen Leipzig-Halle. Belgien hat mittlerweile auch Unterstützung aus Deutschland angefordert. In Bayern hat es in diesem Jahr bisher deutlich weniger Masernfälle gegeben. Gesundheitsministerin Gerlach spricht von 6 Erkrankten. Letztes Jahr um die Zeit waren es 40. Gerlach begründet diesen starken Rückgang mit der Impfaufklärung in Bayern. Die CSU-Politikerin sagt aber auch, dass es bei der zweiten Masernimpfung von Kleinkindern noch Nachholbedarf gibt. Noch eine Goldmedaille für Team Deutschland zum Abschluss der Leichtathletik-EM. Frederik Ruppert ist erstmals Europameister über 3000 Meter Hindernis. Zudem holte Karl Bebendorf Bronze. Die Silbermedaille schnappte sich die deutsche Sprint-Mixed-Staffel. Weitsprungstar Malak Amiambo schaffte es in Birmingham nicht aufs Podest. Es sind einige Schauer und Gewitter unterwegs. Abseits davon ist es locker bewölkt. Die Tiefstwerte, die liegen bei 18 bis 14 Grad. Zum Wochenstart ziehen sich die Schauer und Gewitter im Tagesverlauf Richtung Alpen zurück und die Sonne kommt dann raus. Es kühlt aber auf rund 25 Grad ab. Am Dienstag und Mittwoch bleibt es im Norden Bayerns unbeständig mit Schauern. Richtung Alpen zeigt sich die Sonne öfter und es wird vorübergehend auch wieder wärmer.
3: Guten Abend, hier ist der Ernst aus der Alpenwelle Verkehrsredaktion. Wir haben die besten Verkehrsmeldungen für euch. Nämlich keine. Die Alpenwelle wünscht gute Fahrt.
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1: Ich bin Justin Hamm. Wegen des riesigen Waldbrandes im Hohen Venn werden nun doch Teile der Stadt Monschau in NRW evakuiert. Erstmal sind 17 Häuser betroffen. Dabei war man in Monschau eigentlich davon ausgegangen, dass die Flammen nicht übergreifen. Der Brand, der seit Freitag in Belgien wütet, hat schon rund 30 Quadratkilometer zerstört. Löschhubschrauber aus den Niederlanden, Flugzeuge aus Schweden und Feuerwehrleute aus Deutschland und Luxemburg helfen inzwischen mit. Wir bleiben beim Thema. Die SPD-Bundesminister haben einen Hitzeaktionsplan vorgelegt, inklusive Forderung an die Union. Thomas Bremser hat die Details.
2: Bund, Länder, Städte und Gemeinden müssen an einem Strang ziehen beim Klimaschutz. Das ist im deutschen System aber gar nicht so einfach. Dafür müsste das Grundgesetz geändert werden. Etwa damit der Bund Dinge mitfinanzieren kann, die eigentlich in den Händen der Kommunen liegen. Mehr Hitzeschutz in Kliniken oder mehr Grün in Städten.
1: In Bayern sinkt das persönliche Demenzrisiko. Das zeigen Daten der Krankenkasse AOK. Demnach lag der Anteil der an Demenz erkrankten Menschen in Bayern 2024 noch bei 3,2%. Die AOK sagt aber auch, dass immer mehr Leute in die Risikogruppe für Demenz fallen. Das liege an der höheren Lebenserwartung und daran, dass die geburtenstarken Jahrgänge, also die Babyboomer, jetzt ins höhere Alter kommen. Deutschlands Leichtathleten haben bei der EM in Birmingham ihre beste Ausbeute seit 28 Jahren geholt. Frederik Ruppert gewann zum Abschluss Gold über 3000 Meter Hindernis. Silber gab's für die Sprint-Mixed-Staffel und überraschend auch für Speerwerferin Julia Ulbricht. Weitspringerin Malaika Mihambo hat es nicht aufs Podest geschafft. Es sind einige Schauer und Gewitter unterwegs. Abseits davon ist es locker bewölkt. Die Tiefstwerte, die liegen bei 18 bis 14 Grad. Zum Wochenstart ziehen sich die Schauer und Gewitter im Tagesverlauf Richtung Alpen zurück und die Sonne kommt dann raus. Es kühlt aber auf rund 25 Grad ab. Am Dienstag und Mittwoch bleibt es im Norden Bayerns unbeständig mit Schauern. Richtung Alpen zeigt sich die Sonne öfter und es wird vorübergehend auch wieder wärmer.
3: Hallo, hier ist Ernst aus der Alpenwelle Verkehrsredaktion. Alles im grünen Bereich, freie Fahrt für euch. Die Alpenwelle wünscht gute Fahrt.
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1: Ich bin Justin Hamm. Die belgischen Behörden haben zur Bekämpfung des größten Waldbrandes in der Geschichte unseres Nachbarlandes Einsatzkräfte aus Deutschland angefordert. Die Helfer sind auch schon unterwegs. Mehr als 2700 Hektar stehen in Flammen. Nun haben die Behörden eine Evakuierung in Teilen der nordrhein-westfälischen Stadt Monschau angeordnet. Notunterkünfte waren bereits vorbereitet worden. Die Lage vor Ort bleibt dynamisch. Umweltverbände fordern von der Bundesregierung mehr Schutz vor Hitze und Klimafolgen. Die Deutsche Umwelthilfe verlangt, Klimaschutz und Klimaanpassung als Gemeinschaftsaufgabe im Grundgesetz zu verankern. Und auch der BUND fordert ein wirksames Vorsorgepaket. SPD-geführte Ministerien wollen in dieser Wahlperiode noch eine Grundgesetzänderung anstoßen. Die Union zeigt sich skeptisch. Eine nötige Zweidrittelmehrheit im Bundestag gilt als unsicher. Wegen der anhaltenden Trockenheit ist das Feuerwerk beim Dachauer Volksfest am Abend gestrichen worden. Schon der ursprüngliche Termin am Donnerstag war ausgefallen. In Neumarkt soll heute Vormittag entschieden werden, ob es dort am Abend ein Feuerwerk gibt. Die Stadt hofft auf ausreichend Regen. Straubing hält an seinem heutigen Feuerwerk beim Gäubodenvolksfest fest. Mit dem besten deutschen Ergebnis seit 28 Jahren ist die Leichtathletik-EM in Birmingham zu Ende gegangen. Zum Abschluss gab's nochmal Gold für Team D. Hindernisläufer Frederik Ruppert triumphierte über 3000 Meter. DLV-Verbandsvorstand Büttner zeigte sich in der ARD stolz.
2: Dass wir ein neues Selbstbewusstsein haben, dass wir nach 2 Jahren, ich erinnere mich noch gut daran, in Budapest waren wir ja wirklich ganz weit hinten, dass uns die Arbeit wirklich gelungen ist, jetzt nochmal ein ganz anderes Selbstverständnis auch zur eigenen Leistung zu haben, als Team aufzutreten und mit breiter Brust hier rausgehen, auch wieder stolz sein, den Adler tragen zu können und dann loszulegen.
1: Die deutsche Bilanz in Birmingham, 6-mal Gold, 10-mal Silber und 5-mal Bronze. Es sind einige Schauer und Gewitter unterwegs. Abseits davon ist es locker bewölkt. Die Tiefstwerte, die liegen bei 18 bis 14 Grad. Zum Wochenstart ziehen sich die Schauer und Gewitter im Tagesverlauf Richtung Alpen zurück und die Sonne kommt dann raus. Es kühlt aber auf rund 25 Grad ab. Am Dienstag und Mittwoch bleibt es im Norden Bayerns unbeständig mit Schauern. Richtung Alpen zeigt sich die Sonne öfter und es wird vorübergehend auch wieder wärmer.
3: Hallo, hier ist Ernst aus der Alpenwelle Verkehrsredaktion. Kurz und knapp, freie Fahrt für euch. Die Alpenwelle wünscht gute Fahrt.
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